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1: Einen schönen guten Morgen, einen guten Start in diesen Donnerstag wünschen wir. Ja, und das Wetter, das macht heute weiter so, was aufgehört hat gestern. Es wird nämlich auch heute ein Sommertag wie aus dem Bilderbuch mit Temperaturen, die uns ordentlich zum Schwitzen bringen. Wir kommen heute am Nachmittag auf Spitzenwerte um 33 Grad. Ja, und es gibt einfach den ganzen Tag über Sonne, Sand, ohne dass da irgendwas sich dazwischen schiebt. Vielleicht mal eine schöne Wetterwolke, aber die Wahrscheinlichkeit ist auch sehr, sehr gering. Ja, wie gesagt, heute 33 Grad, morgen am Freitag 35, am Samstag 37 Grad. Wetteränderung ist nicht in Sicht. Der Sonntag haut sogar noch einen drauf. Da besteht eine kleine Wahrscheinlichkeit, dass wir örtlich sogar auch bei uns hier im Vogtland an die 40 Grad Marke rankommen, bevor es dann Richtung Sonntagnachmittag, Richtung Sonntagabend ein bisschen zuzieht und dann kann es eventuell auch die ersten Hitzegewitter geben. Jetzt haben wir es um 5.
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2: Ich bin Ron Tamme. Noch sind einige Monate Zeit, doch bei der Länderbahn mit Sitz in Neumark laufen die Vorbereitungen für den Einstieg ins mitteldeutsche S-Bahn-Netz auf Hochtouren. Bereits ab kommenden Monat wird das auch sichtbar. Dann fahren die neuen Siemens-Züge erstmals zwischen Plauen und Zwickau, heißt es. Ab 13. Dezember übernimmt das Unternehmen insgesamt 3 S-Bahn-Linien. Damit wird das Vogtland direkt an den Ballungsraum Halle Leipzig angebunden. Dafür werden bei der Länderbahn übrigens bis zu 160 neue Lokführer ausgebildet. Taxifahren könnte im Vogtlandkreis bald teurer werden. Auf der Kreistagssitzung heute soll über eine Anpassung der Taxi- und Mietwagentarife entschieden werden. Geplant ist, den Grundpreis ab September um 50 Cent auf dann 6 Euro anzuheben.
3: Auch die Preise für ein Großraumtaxi sollen um 50 Cent angehoben werden.

0: werden. Und die ersten 3 Kilometer sollen statt 2,50 3 Euro kosten. Hintergrund sind die gestiegenen Betriebs- und Personalkosten bei den Taxiunternehmen, zum Beispiel für Reparaturen und Versicherungen. 82 Taxi- und Mietwagenunternehmen wurden im Vorfeld beteiligt. Gut die Hälfte hatte mitgemacht und eine Erhöhung der Tarife befürwortet. Doro Hedrich, Vogtlandradio.
1: Es geht um die bessere Bekämpfung von Terrorismus, organisierter Kriminalität und digitalen Bedrohungen. Der Sächsische Landtag hat ein neues Polizeigesetz verabschiedet. Damit bekommt die Polizei moderne Instrumente wie zum Beispiel intelligente Videoüberwachung. Die Reform stärkt zudem den Opferschutz, etwa durch länger dauernde Wohnungsverweise oder auch erweiterte Kontakt- und Annäherungsverbote. Bei der Fußballweltmeisterschaft stehen weitere Mannschaften in der Runde der letzten 32. Brasilien sicherte sich den Gruppensieg durch ein 3:0 gegen Schottland. Marokko schlug Haiti mit 4:2 und erreichte mit Platz 2 ebenfalls die K.O.-Phase. Zuvor hatte die Schweiz Kanada mit 2:1 geschlagen. Beide Mannschaften zogen in die nächste Runde ein. Das parallel ausgetragene Spiel Bosnien-Herzegowina gegen Katar endete 3:1. Damit ist auch die Balkan-Elf weiter. Das waren die Vogtlandradio-Nachrichten.
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3: Einen schönen guten Morgen hinaus auf die Straße. Wir haben es gleich 5:03. Ja, und wir haben heute Morgen ruhigen Verkehr. Da ist ein Stoß. Wenn Sie was entdeckt haben, dann bimmeln Sie mal durch. Wir sagen es weiter. 0800 30 30 113. Gerne können Sie auch eine WhatsApp schicken. Die Nummer steht auf vogtlandradio.de. Dankeschön. Wir wünschen eine gute Fahrt.
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3: Jo, genießen Sie die Kühle des Morgens und kommen Sie gut rein in diesen Donnerstag. Wir wünschen einen schönen guten Morgen.

0: 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Widder.
1: Sie haben jetzt die nötige Kraft für die Aufgaben, die vor Ihnen liegen. Auch von Ihrem Umfeld bekommen Sie den nötigen Rückenwind, um alles zu schaffen.
0: Stier.
1: Jetzt kommen Ihre Finanzen in Schwung. Möglicherweise erwartet Sie ein überraschender Geldsegen oder jemand begleicht eine alte Rechnung.
0: Zwillinge.
1: Wenn Sie sanftmütig bleiben, können Sie einen lieben Menschen heute leicht um den Finger wickeln. Ihre Anziehungskraft ist außerordentlich hoch.
0: Krebs.
1: Jemand würde die Hand für Sie ins Feuer legen, aber sind Sie auch wirklich ehrlich zu ihm?
0: Löwe.
1: Bei langen Spaziergängen oder Sport können Sie über Ihre Träume nachdenken und neue Kraft schöpfen.
0: Jungfrau.
1: Im Moment ist das Leben offenbar nicht ganz so einfach für Sie. Es haben sich da Spannungen aufgebaut.
0: Waage.
1: Die Sterne verwöhnen Sie heute mit einem außergewöhnlichen Geschick. Achten Sie auf Ihre Träume, die geben nämlich wichtige Hinweise.
0: Skorpion.
1: Mit Nüchternheit, Konzentration und Ausdauer können Sie heute auch unliebsame Arbeiten meistern und alles gut hinter sich bringen.
0: Schütze.
1: Wenn Sie Ihre Termine korrekt einhalten, dann kann Ihnen nichts passieren. Legen Sie einfach los. Heute sorgen die Sterne dafür, dass nichts schiefgehen kann.
0: Steinbock.
1: Sagen Sie sich nicht ständig, dass Sie keine Zeit haben. Nehmen Sie sich einfach dort Zeit, wo es Ihnen wichtig erscheint.
0: Wassermann.
1: Zu viel Liebe kann auch als Bevormundung wahrgenommen werden. Wenn Sie auf eine gute Mischung aus Nähe und Distanz achten, dann kann Ihnen das heute nicht passieren.
0: Fische.
1: Drücken Sie andere nicht mit Ihren Vorstellungen und Ihrem Plan davon, wie etwas sein sollte. Jeder findet das Ziel auf seinem eigenen Weg.
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1: Mit angenehmen Temperaturen starten wir rein in diesen Donnerstag. Das wird aber nicht allzu lang bleiben, denn auch heute erwartet uns ein richtig heißer Tag mit Spitzentemperaturen bis 33 Grad. Dann am Nachmittag. Dazu gibt es Sonne satt vom fast makellos blauen Himmel. Nur gelegentlich schiebt sich mal so eine kleine Schleierwolke durch. Es sind aber keinerlei Niederschläge in Sicht. Heute nicht und auch die nächsten Tage bleibt es definitiv trocken. Ja, und die Temperaturen werden bei gleichbleibendem Wetter inklusive Wochenende jeden Tag noch ein bisschen zulegen. Morgen, der Freitag, bringt es auf 35, Samstag 37 und am Sonntag sind sogar 39, vielleicht sogar örtlich die 40 Grad Marke drin. Das wird nochmal richtig bullig heiß. Wir haben es 5:30.
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2: Ich bin Ron Tamme. Bei der Länderbahn mit Sitz in Neumark laufen die Vorbereitungen auf den Einstieg ins mitteldeutsche S-Bahn-Netz auf Hochtouren. Bereits ab kommenden Monat wird das auch sichtbar, dann fahren die ersten neuen Siemens-Züge zwischen Plauen und Zwickau. Taxifahren könnte im Vogtlandkreis bald teurer werden. Auf der Kreistagssitzung heute soll über eine Anpassung der Taxi- und Mietwagentarife entschieden werden. Geplant ist, den Grundpreis ab September um 50 Cent auf dann 6 Euro anzuheben. Das Auerbacher Standesamt bereitet sich auf einen Ansturm vor. Wie die Stadtverwaltung auf Anfrage mitteilt, werden allein zum 26.06.26 morgen 3 Paare getraut. Das ist die maximale Anzahl an Eheschließungen pro Tag. Auch am Samstag wollen sich 3 Paare das Ja-Wort geben. Soweit Vogtlandradio kompakt.
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1: Schönen guten Morgen, liebe Autofahrer. Wir haben es 2 Minuten nach 5:30. Bitte äußerste Vorsicht auf der A4 Richtung Eisenach zwischen Hermsdorf Ost und dem Hermsdorfer Kreuz. Da steht ein defekter Lastwagen auf der mittleren Fahrspur, also mittendrin in der Autobahn. Fahren Sie da bitte schön vorsichtig an dieser Gefahrenstelle vorbei. Ja, und das war's dann aber auch schon. Für den Fall, dass Sie noch irgendwas entdeckt haben, dann klingeln Sie einfach mal durch. Wir sagen es gerne weiter. Geht über die Kosten. Los 0800 30 30 113. Gerne per WhatsApp. Die Nummer steht auf vogtlandradio.de. Vielen Dank. Wir wünschen eine gute Fahrt.
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1: Ja, ziehen Sie sich noch ein bisschen die kühle Luft des Morgens rein, atmen Sie noch mal ordentlich durch und dann starten Sie gut rein in diesen Donnerstag, den 25. Juni. Schönen guten Morgen, Vogtland.

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1: Ja, das ist schon ein ganz schöner Hammer, was da in Sachen Temperaturen auf uns zukommt heute und in den nächsten Tagen. Wir kriegen heute am Nachmittag Spitzenwerte bis 33 Grad. Die Temperaturen heute Morgen fühlen sich im Vergleich dazu noch richtig mild und richtig angenehm. Teilweise sogar ein bisschen frisch an. Kann man mal noch ein bisschen genießen, um etwas durchzuschnaufen. Ja, die Sonne ist am Start. Wir kriegen heute Sonnenschein den ganzen Tag über. Vielleicht mal eine schöne Wetterwolke. Aber das war's schon. Und 33 Grad in der Spitze. Und das geht dann die nächsten Tage nach oben. Jeden Tag werden es 2 Grad mehr. Morgen, der Freitag, bringt es schon auf 35 Grad. Am Wetter ändert sich da gar nichts. Auch morgen ist die Sonne dauerpräsent am Himmel. Samstag 37 Grad mit Sonne satt von früh bis spät. Erst am Sonntag ziehen nachmittags vielleicht eventuell ein paar Wolken rein. Aber der Sonntag, der haut in Sachen Temperaturen noch einen drauf. Da wären es örtlich 38, vielleicht auch 39 Grad in der Spitze.
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2: Ich bin Ron Tamme. Noch sind einige Monate Zeit, doch bei der Länderbahn mit Sitz in Neumark laufen die Vorbereitungen für den Einstieg ins mitteldeutsche S-Bahn-Netz auf Hochtouren. Bereits ab kommendem Monat wird das auch sichtbar, dann fahren die ersten 9 Siemens-Züge zwischen Plauen und Zwickau. Ab 13. Dezember übernimmt das Unternehmen insgesamt 3 Linien. Damit wird das Vogtland direkt an den Ballungsraum Halle Leipzig angebunden. Dafür werden bei der Länderbahn übrigens bis zu 160 neue Lokführer ausgebildet. Taxifahren könnte im Vogtlandkreis bald teurer werden. Auf der Kreistagssitzung heute soll über eine Anpassung der Taxi- und Mietwagentarife entschieden werden. Geplant ist, den Grundpreis ab September um 50 Cent auf dann 6 Euro anzuheben.
3: Auch die Preise für ein Großraumtaxi sollen um 50 Cent angehoben werden. Und die ersten 3 Kilometer sollen statt 2,50 3 Euro kosten. Hintergrund sind die gestiegenen Betriebs- und Personalkosten bei den Taxiunternehmen, zum Beispiel für Reparaturen und Versicherungen. 82 Taxi- und Mietwagenunternehmen wurden im Vorfeld beteiligt. Gut die Hälfte hatte mitgemacht und eine Erhöhung der Tarife befürwortet. Doro Hedrich, Vogtlandradio.
2: Das Auerbacher Standesamt bereitet sich auf einen Ansturm vor. Wie die Stadtverwaltung auf Anfrage mitteilt, werden allein zum 26.06. morgen 3 Paare getraut. Das ist die maximale Anzahl an Eheschließungen pro Tag. Auch am Samstag wollen sich 3 Paare das Jawort geben.

0: Trauungen vorzubereiten, bleibt die Behörde heute und morgen für den Publikumsverkehr geschlossen. Es geht um die bessere Bekämpfung von Terrorismus, organisierter Kriminalität und digitalen Bedrohungen. Der Sächsische Landtag hat am Abend ein neues Polizeigesetz verabschiedet. Damit bekommt die Polizei moderne Instrumente wie zum Beispiel intelligente Videoüberwachung. Die Reform stärkt zudem den Opferschutz, etwa durch erweiterte Kontakt- und Annäherungsverbote. Bei der Fußball-Weltmeisterschaft stehen weitere Mannschaften in der Runde der letzten 32. Brasilien sicherte sich den Gruppensieg durch ein 3:0 gegen Schottland. Marokko schlug Haiti mit 4:2 und erreichte ebenfalls die K.O.-Phase. Zuvor hatte die Schweiz Kanada mit 2:1 geschlagen. Beide Mannschaften zogen in die nächste Runde ein. Das parallel ausgetragene Spiel Bosnien-Herzegowina gegen Katar endete 3:1. Damit ist auch die Balkan-Elf weiter. Das waren die Vogtland-Radio-Nachrichten.
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2: Einen schönen guten Morgen hinaus auf die Straßen. 6:03 haben wir es. Hallo, liebe Autofahrer. Der Verkehr rollt. Wir haben im Moment keine Störungen vorliegen. Nee. Aber da ist der Blitzer des Tages ist, da steht man wieder in Gera. Der Sven hat ihn entdeckt. Und zwar B92 Gera auf der Vogtlandstraße in Richtung Weida auf Höhe der Tankstelle. Haben Sie noch was, Stausblitzer oder mehr? Bitte melden Sie es über die kostenlose 0800 30 30 113. Gerne per WhatsApp, die Nummer im Netz auf vogtlandradio.de. Vielen Dank, wir wünschen eine gute Fahrt.
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2: Ja, mit Ron haben wir in den Nachrichten. Grüß dich, Ron. Hallo.
0: Guten Morgen.
2: Ron, ich habe mir gerade so überlegt, als du in deinen Nachrichten davon erzählt hast, dass morgen und auch am Wochenende viele Brautpaare sich das sehr gut geben werden.
0: Ja, stimmt.
2: Bei der brütenden Hitze, wie sieht das eigentlich aus, wenn ein Bräutigam kommt, hat da Hemd und Jackett und Fliege und kurze Hosen an?
0: Weiß nicht, ob die das gut finden.
2: Weiß ich auch nicht. Oder Brautkleider, so Mini-Look, weißt du, so mit Schleier oben dran. Und
0: ja, bei der Hitze ist, glaube ich, fast alles erlaubt.
2: Ja, ich denke mal auch. Und vor allen Dingen am günstigsten wäre, wenn die Feier dann hinterher am besten irgendwo ins Freibad verlegen.
0: Entweder weißt das du? Oder Hochzeit. Irgendwo unter Tage.
2: Ja, also sowas. Hochzeitssorte ist so ein großes Ding. Und die Hitze, Alter, das wirft Probleme auf, trotz alledem. Ja, allen denen, die den Mut haben und die jetzt heiraten, sagen wir jetzt schon mal einen schönen Tag. Herzlichen Glückwunsch sagt man vorher nicht, aber
0: nein, das macht man
2: machen
0: nicht.
2: Sie das Beste aus den Temperaturen. Genau. Habt einfach einen schönen Tag.
0: So wird's richtig werden.
2: Wir wünschen einen schönen guten Morgen.

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1: Es ist der 26. Juni 2016. Eine Bergparade mit 1300 Teilnehmern zieht am Nachmittag durch Ronneburg im Landkreis Greiz. Ziel des 3 Kilometer langen Aufzugs ist die für die Bundesgartenschau 2007 geschaffene neue Landschaft. Damit schließt der Bergbausanierer Wismut seinen ersten Ostthüringer Bergmannstag aus Anlass seines 25-jährigen Jubiläums ab. Der Wirtschaftsstandort Vogtland bleibt bei Unternehmen interessant. Doch trotz der zentralen Lage und der guten Verkehrsanbindung lassen Großansiedlungen auf sich warten. Knackpunkt jedoch bleiben erschlossene Flächen. Das bestätigt auch Landrat Rolf Keil.
2: Wir haben im Moment den Zustand, dass wir nur noch eine große Fläche haben, die belegt werden kann. Wir haben noch Gewerbegebiete, insbesondere auch außerhalb der Autobahn, wo kleinere Flächen durchaus frei sind. Es gibt ja auch inzwischen bei den Unternehmen interne Entwicklungen. Das heißt, sie entwickeln sich weiter, sie brauchen neue Fläche, was uns ja entgegenkommt. Aber wir brauchen für die Zukunft weitere Ansiedlungen.
1: 2 diebische Vogtländer sind von der Polizei in Greiz gefasst worden. Die 24 und 33 Jahre alten Elsterberger waren beobachtet worden, als sie ins Vereinsheim des SV Chemie Greiz einstiegen. Die alarmierten Beamten nahmen beide noch an Ort und Stelle fest. Im Inneren hatten die Männer randaliert, stehlen wollten sie 2 Kästen Bier. Und das geschah heute vor 10 Jahren im Vogtland.
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Wir haben es eine Minute nach Viertel sieben. Die Uhrzeit ist ja eigentlich immer ein ganz wichtiges Thema am Morgen. Aber ich denke mal eigentlich die Temperaturen, die sind im Moment noch wichtiger. Im Moment liegen wir bei uns hier im Vogtland so bei Werten zwischen 16 und 18, 19 Grad. Es ist nochmal gut geeignet, um ein bisschen durchzuschnaufen oder vielleicht auch mal die Fenster aufzureißen, denn es wird heute warm. 33 Grad kriegen wir in der Spitze. Das ist also eine richtige Hausnummer. Da müssen wir heute echt ein bisschen auf der Hut sein und uns ja viel im Schatten aufhalten, wenn es denn irgendwie möglich ist, ne? Und auch ganz, ganz viel trinken. So, und dann gucken wir nochmal ganz schnell auf die Straßen. Der Reuterverkehr bis auf einen Blitzer. Da steht heute Morgen auf der B92 in Gera auf der Vogtlandstraße Richtung weiter auf Höhe der Tankstelle. Schönen Donnerstag, schönen guten Morgen.

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12: Auch heute wird uns jetzt soweit volles Rohr im Griff behalten. Die Sonne, die ist schon da. Die brennt. Die lacht nicht vom Himmel, die brennt gnadenlos runter. Das tut sie heute den ganzen Tag. Da sind kaum Gegenspieler unterwegs, kaum eine Wolke, die da mal sichtbar wird. Ja, und die Temperaturen gehen dementsprechend hoch auf Pferde um die 33 Grad. Wenn man mal davon ausgehen, dass wir jetzt zur frühen Morgenstunde 16, 17 Grad in einigen Ortschaften haben, dann verdoppelt sich das heute mal noch im Laufe des Tages. Und es wird nicht besser, im Gegenteil, es wird noch heißer. Morgen, der Freitag, bringt es ja 35 Grad. Am Wetter ändert sich erstmal gar nichts. Auch morgen ist Sonne satt von früh bis spät angesagt. Dasselbe Spiel haben wir dann nochmal am Samstag bei 37 Grad. Und der Sonntag, der haut richtig einen raus. Da kommen wir örtlich auf 38, 39 Grad. Es besteht aber schon die erste Gefahr, dass Richtung Sonntagabend, Richtung Nacht zum Montag, sich Wärmegewitter aufbauen, dass es Niederschläge gibt. Und die können es dann natürlich auch gewaltig in sich haben. 6:30 haben wir's.
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13: Ich bin Ron Tamme. Bei der Länderbahn mit Sitz in Neumark laufen die Vorbereitungen für den Einstieg ins mitteldeutsche S-Bahn-Netz auf Hochtouren. Bereits ab kommenden Monat wird das auch sichtbar. Dann fahren die ersten neuen Siemens-Züge zwischen Plauen und Zwickau. Taxifahren könnte im Vogtlandkreis bald teurer werden. Auf der Kreistagssitzung heute soll bei einer Anpassung der Taxi- und Mietwagentarife entschieden werden. Geplant ist, den Grundpreis ab September um 50 Cent auf dann 6 Euro anzuheben. Das Auerbacher Standesamt bereitet sich auf einen Ansturm vor, wie die Stadtverwaltung auf Anfrage mitteilt. Werden allein zum 26.06. morgen 3 Paare getraut. Das ist die maximale Anzahl an Eheschließungen pro Tag. Auch am Samstag wollen sich 3 Paare das Ja-Wort geben. Soweit Vogtland Radio Kompakt.
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12: Wir haben es 6:58. Hallo, liebe Autofahrer. Wir wünschen einen schönen guten Morgen. Ja, der Verkehr rollt. Da sieht es entspannt aus auf den Straßen. Da haben wir erstmal nichts zu vermelden. Aber es gibt Blitzer. Und zwar auf der B92 in Gera auf der Vogtlandstraße Richtung Weider Höhe der Tankstelle. Danke nochmal an den Sven. Und dann hat der Alex und der Daniel angerufen. Die haben auch einen Blitzer entdeckt. Und zwar in Triebel auf der Höhe vom Schwimmbad. In beide Richtungen wird hier geblitzt, dort im 50er-Bereich. Das ist natürlich ganz clever. Ne? Da werden die Jungs an dem Blitzerauto erstmal ein paar teure Bilder schießen und sich dann wahrscheinlich mal ganz kurz in die kühlen Fluten stürzen. Ja, und wenn Sie was entdeckt haben, sollten Staus, Blitzer oder mehr, bimmeln Sie mal durch. Wir sagen es gerne weiter. 0800 30 30 113 oder gerne per WhatsApp. Die Nummer steht auf vogtlandradio.de. Vielen Dank. Wir wünschen eine gute Fahrt.
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12: Schönen Donnerstag alle miteinander. Heute haben wir den 25. Juni und gleich gibt's für uns die gute Nachricht. Und dann lauschen wir mal im Wettergespräch mit Stefan Bender, was das denn heute wird mit der großen Schwitzehitze hier bei uns im Vogtland.
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0: Hier ist Vogtland Radio am Donnerstag. Morgen, wir haben 10 Minuten nach 6:30.
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0: Ja, vielerorts, auch bei uns hier im Vogtland, gibt es ja mit der medizinischen Versorgung durch Hausärzte ziemliche Probleme. Die Hausärzte sind alle rappelvoll, da einen Termin zu bekommen, ist mitunter kompliziert. Ja, und auch viele, viele Ärzte sind im Moment schon nahe des wohlverdienten Ruhestandes, sodass da in nächster Zeit wahrscheinlich auch noch ein paar Praxisschließungen hinzukommen werden. Anders hingegen in Werdau, da ist jetzt ein Schritt in genau die andere Richtung gemacht worden, denn die Kassenärztliche Vereinigung Sachsen hat in Werdau eine neue allgemeinmedizinische Eigenpraxis eröffnet und damit so ein positives Signal für die regionale Gesundheitsversorgung gesetzt. Mit dem Facharzt Samuel Hoffmann ist ein engagierter Hausarzt gewonnen worden, der künftig da in der Praxis tätig sein wird, wird er und sein Team, die stärken damit die ambulante Betreuung und bieten natürlich auch den Menschen in Werdau wieder ein bisschen mehr medizinische Sicherheit. In der Praxis werden unter anderem moderne Leistungen angeboten, wie Ultraschall, strukturierte Behandlungsprogramme und bald auch Videosprechstunden. Also da ist mal wieder ein Schritt in die richtige Richtung gemacht worden und in Werdau gibt es einen neuen Arzt. Die Menschen dort werden sich freuen, die Versorgung hat sich ein bisschen verbessert. Für uns ist das heute definitiv erstmal die gute Nachricht des Tages, die gute Nachricht am Morgen. Ja, und für den Fall, dass Sie auch irgendwas haben, von dem Sie der Meinung sind, das könnte ja mal eine gute Nachricht im Vogtland Radio werden, schicken Sie uns mal eine Mail, sagen Sie uns Bescheid, wir sind offen für Ihre Vorschläge. Am besten einfach mal mailen auf gutenachricht@vogtlandradio.de.
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0: Wir gucken mal ganz schnell auf die Straßen. Da rollt der Verkehr, da haben wir im Moment aktuell keine Störungsmeldungen vorliegen. Das sieht gut aus. Wir hoffen natürlich, das bleibt auch ganz lange so. Aber es gibt Blitzer auf der B92 in Gera auf der Vogtlandstraße Richtung Weida. Höhe Tankstelle und in Triebel, da stehen sie auf Höhe vom Schwimmbad. Hier wird in beide Richtungen geblitzt. Das Ganze dort im 50er Bereich. Ja, und jetzt ist eine gute Zeit, um mal nach dem Wetter zu gucken.
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0: Und mit unserem Vogtlandradio-Wetterexperten Stefan Bender. Ich grüße dich. Guten Morgen, Stefan.
2: Hallo, guten Morgen, Thomas.
0: So, Stefan, wir genießen im Moment mal noch so die Kühle des Tages, des Morgens, muss man ja sagen. Das ist ja wirklich mal richtig klasse. Und in Gedanken sind wir aber schon bei den heißen Temperaturen. Ich habe aber so in den Medien so gestern und auch heute Morgen so ein bisschen mitgekriegt, es gibt ja Gegenden in Deutschland und auch so im europäischen Ausland, wo es im Moment temperaturmäßig noch viel mehr reinhaut als bei uns hier, ne?
2: Ja. Wir gucken gleich mal ganz weit über den Tellerrand bis an die Atlantikküste rund um Bordeaux. Da gab es gestern Temperaturen, Höchsttemperaturen in Sainte oder Cazaux, das ist in der Nähe von Bordeaux oder rund um Bordeaux, 44 Grad.
0: 44, um Gottes Willen.
2: 44.
0: Das ist ja, weiß ich gar nicht, was du sagen sollst dazu. Ne?
2: Ja, zumal dann nachts, ja, heute Morgen haben die immer noch 25. Das ist die Tiefsttemperatur. Da sind wir im Vogtland mit unseren 16 bis 19 Grad eigentlich ganz gut bedient.
0: So, im Moment fühlt sich das alles noch recht angenehm an. Wie weit geht's denn heute hoch, Stefan?
2: Also die Sonne knallt runter, die Temperaturen 29 bis 33 Grad in der Spitze im Altenburger Land, die 33. Ja. Das ist schon heftig für uns, aber wie gesagt, man muss immer alles in Relation sehen, da kommen wir noch gut weg.
0: Ja, aber das ist ja bei uns auch noch nicht das Ende der Fahnenstange. Ne? Die nächsten Tage kommt ja in Sachen Temperatur noch ein bisschen was dazu.
2: Wie sieht's aus? Ein bisschen was von der französischen Heißluft schwappt auch zu uns rüber, deswegen morgen schon mal die 35. In der Spitze immer in den Tälern wohlgemerkt. Die Höhenlagen immer ein paar Grad abziehen, aber wir können ja keine Temperaturorgie hier durchziehen. Also morgen, Freitag 35, Samstag 37 in den Tälern und am Sonntag 39 Grad. Und das Dumme an der Sache, es wird ein bisschen schwüler.
0: Oh, da empfindet man die Temperaturen ja noch als unangenehmer, ne? wenn es so schwüler wird. Gefühlte Temperatur.
2: Und in der Nacht zum Montag kommen dann auch, oder Sonntagabend, schon Montagabend, kommen dann auch Schauergewitter rein. Ja. Und die könnten, kannst du dir vorstellen, ja, wenn da eine Gewitterluft auf diese Hitze trifft, da kann es mitunter heftig krachen.
0: Da kann sich ganz schön was aufbauen. Na gut, wir werden es im Auge behalten. Auf jeden Fall konzentrieren wir uns heute erstmal auf die Temperaturen, passen auf, dass wir nach Möglichkeit ganz, ganz viel trinken, wenn es irgendwie geht, im Schatten aufsuchen und ja, vor allen Dingen um die Mittagszeit herum immer wieder unter der Maßgabe, wenn es irgendwie geht, ne, körperliche Aktivitäten ein bisschen runterschrauben, ein bisschen die Ruhe reinbringen, ein bisschen Schatten aufsuchen und ja, wenn wirklich noch irgendwas gemacht werden muss, dann lieber auf die späteren Stunden etwas verschieben.
2: Ja, was also gar nicht passt heute, ist ein übergroßer Ehrgeiz, also sowohl sportlich als auch arbeitstechnisch einfach mal zurück, ein, zwei Gänge zurückschalten.
0: Ja, Ehrgeiz höchstens in dem Fall, dass man sagt, ich war gestern im Freibad, lag da eine Stunde im Wasser und heute probiere ich mal, ob ich es eine anderthalb Stunde hinkriege.
2: Ja, das ist ein guter Ehrgeiz.
0: Wenn jemand wirklich seinen Ehrgeiz heute in irgendeiner Form befriedigen möchte, dann bitteschön in diese Richtung oder halt eben sagen, ich trinke einen halben Liter Wasser mehr als gestern im Vergleich dazu, ne? Oder so.
2: Ja.
0: Prima. Stefan, danke dir. In zwei Stunden sind wir wieder da. Bis dann. Mach's gut. Ciao.
2: Mach's gut. Ciao. Tschüss.

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1: Ja, zum Wetter braucht man eigentlich gar nicht viel zu sagen, außer dass es auch heute wieder ein brütend heißer Tag werden wird hier bei uns im Vogtland. Die Sonne, die brennt jetzt schon vom Himmel und die Temperaturen, die gehen, ja, man kann sagen, innerhalb vom Minutentakt so langsam nach oben. 33 Grad erwarten wir dann heute Nachmittag in der absoluten Spitze. Die Sonne brennt vom Himmel, die lacht nicht, die brennt vom Himmel gnadenlos herunter. Und da ist kaum mal irgendwo ein Wölkchen unterwegs. Und so geht's die nächsten Tage dann auch weiter. Morgen, der Freitag, bringt's auf 35 Grad. Auch da ist Sonne satt angesagt. Genau dasselbe kriegen wir dann am Samstag nochmal bei 37 Grad und richtig einen raushauen tut dann der Sonntag, da bringt es örtlich sogar auf 39 Grad und die Temperaturen fühlen sich dann aber richtig unangenehm an, denn es wird zunehmend schwül und das sind die Vorboten von Gewittern bzw. auch Niederschlägen, die dann wahrscheinlich Sonntagabend bzw. auch in der Nacht zum Montag uns erreichen werden. Jetzt haben wir es um 7.
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2: Ich bin Ron Tamme. Noch sind einige Monate Zeit, doch bei der Länderbahn mit Sitz in Neumark laufen die Vorbereitungen auf den Einstieg ins mitteldeutsche S-Bahn-Netz auf Hochtouren. Bereits ab kommendem Monat wird das auch sichtbar, dann fahren die ersten 9 Siemens-Züge zwischen Plauen und Zwickau. Ab 13. Dezember übernimmt das Unternehmen dann insgesamt 3 Linien. Damit wird das Vogtland direkt an den Ballungsraum Halle Leipzig angebunden. Dafür werden bei der Länderbahn übrigens bis zu 160 neue Lokführer ausgebildet. Taxifahren könnte im Vogtlandkreis bald teurer werden. Auf der Kreistagssitzung heute soll über eine Anpassung der Taxi- und Mietwagentarife entschieden werden. Geplant ist, den Grundpreis ab September um 50 Cent auf dann 6 Euro anzuheben.
3: Auch die Preise für ein Großraumtaxi sollen um 50 Cent angehoben werden. Und die ersten 3 Kilometer sollen statt 2,50 3 Euro kosten. Hintergrund sind die gestiegenen Betriebs- und Personalkosten bei den Taxiunternehmen, zum Beispiel für Reparaturen und Versicherungen. 82 Taxi- und Mietwagenunternehmen wurden im Vorfeld beteiligt. Gut die Hälfte hatte mitgemacht und eine Erhöhung der Tarife befürwortet. Doro Hedrich, Vogtlandradio.
2: Es geht um die bessere Bekämpfung von Terrorismus, organisierter Kriminalität und digitalen Bedrohungen. Der Sächsische Landtag hat am Abend ein neues Polizeigesetz verabschiedet. Damit bekommt die Behörde moderne Instrumente wie zum Beispiel intelligente Videoüberwachung. Die Reform stärkt zudem den Opferschutz, etwa durch erweiterte Kontakt- und Annäherungsverbote. Das Auerbacher Standesamt bereitet sich auf einen Ansturm vor. Wie die Stadtverwaltung auf Anfrage mitteilt, werden allein zum 26.06. morgen 3 Paare getraut. Das ist die maximale Anzahl an Eheschließungen pro Tag. Auch am Samstag wollen sich 3 Paare das Jawort geben. Um die Trauungen vorzubereiten, bleibt die Behörde heute und morgen für den Publikumsverkehr geschlossen. Bei der Fußball-Weltmeisterschaft

0: stehen weitere Mannschaften in der Runde der letzten 32. Brasilien sicherte sich den Gruppensieg durch ein 3:0 gegen Schottland. Marokko schlug Haiti mit 4:2 und erreichte ebenfalls die K.O.-Phase. Zuvor hatte die Schweiz Kanada mit 2:1 geschlagen. Beide Mannschaften zogen in die nächste Runde ein. Das parallel ausgetragene Spiel Bosnien-Herzegowina gegen Katar endete 3:1. Damit ist auch die Balkan-Elf weiter. Das waren die Vogtland-Radio-Nachrichten.
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2: Es ist 3:03. Schönen guten Morgen hinaus auf die Straßen. Da rollt der Verkehr. Es sieht entspannt aus. Störungsmeldungen haben wir aktuell nicht vorliegen. Blitzer gibt's aber auf der B92 in Gera auf der Vogtlandstraße Richtung Weider Höhe der Tankstelle. Und in Triebel stehen sie auf Höhe vom Schwimmbad im 50er-Bereich. Und da wird in beide Richtungen geblitzt. Haben Sie noch was, Staus, Blitzer oder mehr? Einfach mal durchklingeln. Wir sagen es gerne weiter. 0800 30 30 113 oder gerne per WhatsApp. Die Nummer steht auf vogtlandradio.de. Vielen Dank, wir wünschen eine gute Fahrt.
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2: Und mit Ron Tammel in den Nachrichten. Grüß dich, Ron. Hallihallo. Ron, wir haben es eigentlich ganz gut. Weißt du das? Wenn wir starten, ist es noch ein bisschen kühl.
3: Ja.
2: Wenn die große Hitze kommt am Mittag, dann können wir nach Hause gehen.
3: Ja, das ist auch schön, aber es ist trotzdem heiß.
2: Es ist aber leider nicht jedem vergönnt. Obwohl, man könnte bei dieser Hitze wirklich mal über diese Siesta nachdenken, wie es in südlichen Ländern ja
3: vielleicht
2: eigentlich...
3: Vielleicht kommt das ja mal noch.
2: Eigentlich kann man gäbe es. Aber eigentlich, ja, die Hitze, so richtig lustig ist es nicht, weil wir müssen wirklich ein kleines bisschen auf der Hut sein.
3: Ja.
2: Da stecken auch einige Gefahren drin und wir haben uns mal beim Rettungszweckverband informiert, wie die sich eigentlich auf diese Hitzewelle, die da jetzt kommt, vorbereiten und ob die Gewehr bei Fuß stehen.
3: Na, das sind wir mal gespannt.
2: Sehr interessant. Reden wir gleich drüber. Wir wünschen einen schönen Donnerstag. Schönen
3: Morgen. Guten Morgen.

0: haben noch nicht fertig. Wir fangen erst an, denn wir starten ja gemeinsam rein in diesen Donnerstag. Wir haben es gleich 7:11.
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0: Auch wenn das Wort Hitzewelle ganz oft viel zu schnell benutzt wird, zum Beispiel mitunter schon, wenn die Temperaturen mal so ein bisschen über die 25-Grad-Marke schnippen. Das, was wir im Moment hier erleben und was da auch noch auf uns zukommt, da kann der Begriff Hitzewelle durchaus benutzt werden. Das ist keinesfalls übertrieben, da sind sich auch die Wetterexperten einig. Ja, und auch wenn wir keine Panik machen werden, wir sollten bis Sonntag alle ein bisschen achtsam sein und auf uns achten, und auch der Rettungszweckverband Südwestsachsen hat die Lage im Blick und stellt sich auf die große Hitze ein. Wir haben mit Geschäftsführer Jens Leistner gesprochen.
2: Nach der statistischen Auswertung können wir schon feststellen, dass es einen Zusammenhang zwischen Hitze, einen schon markanten Anstieg von Notfalleinsätzen zu verzeichnen sind. Sie ist um die 10-15%, und darauf haben wir uns natürlich vorbereitet, indem wir am Freitag, Samstag und Sonntag den rettungsdienstlichen Grundschutz um 10% gesteigert haben. Natürlich weiß man immer nicht genau, was jetzt konkret passiert, aber im Schnitt ist schon ein Anstieg zu erkennen und deshalb entsprechend auch die Anpassung des Grundschutzes.
0: Konkret heißt das, dass an den genannten Tagen 4 zusätzliche Rettungswagen in Bereitschaft stehen, um schnell zu reagieren, wenn es nötig werden sollte. Ansonsten können wir auch alle ein bisschen was tun, um uns zu schützen und hoffentlich ohne medizinische Probleme durch die heiße Zeit zu kommen.
2: Man sollte sicherlich an solchen Tagen Einkäufe, Beschaffungen und so weiter vielleicht auf die frühen Morgen- oder Abendstunden legen, sodass man also möglichst um die Mittagszeit, wenn man nicht arbeiten muss, dann eher etwas ruhen kann. Ältere Personen, welche mit Vorerkrankungen, die sollten natürlich bei solcher Hitze möglichst schattige Plätze aufsuchen, regelmäßig trinken und körperliche Überanstrengungen vermeiden. Und ansonsten halt das Normale, was man halt so sieht, möglichst nicht in der prallen Sonne aufhalten, schattige Plätze aufhalten, und dann wird es schon gut gehen.
0: Ja, das hoffen wir alle. Eine Hitzewelle hat das Vogtland und auch weite Teile des gesamten Landes und auch darüber hinaus derzeit fest im Griff. Bis zum Sonntag kriegen wir rekordverdächtig heiße Temperaturen, und das ist dann wirklich nicht mehr lustig. Trotzdem keine Panik, aber ein bisschen Obacht sollten wir alle an den Tag legen, uns beobachten, uns ein bisschen dran halten, auch auf die Mitmenschen achten, vielleicht auch auf ältere Personen, die allein leben, da immer mal nachzugucken, ob es denen gut geht. Da machen wir alle nichts verkehrt, und dann kommen wir auch alle hoffentlich gut durch die heiße Zeit.

Wir haben es 7:45 an diesem Donnerstag. 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Schnell mal der Blick auf die Straßen der Holz. Es sieht gut aus. Blitzer gibt es auf der B92 Gera. Vogtlandstraße Richtung Weider Höhe der Tankstelle und in Triebel. Da stehen sie auf Höhe vom Sommerbad. Hier wird in beide Richtungen geblitzt. Ja, und ansonsten wird es heute auch wieder sehr, sehr schnell gemacht. Es wird drückend heiß mit Spitzentemperaturen. Am Nachmittag bis 33 Grad und dazu brennt die Sonne gnadenlos. Vom Himmel, wir haben ja gerade uns mal drüber unterhalten mit Jens Leistner, wie sich der Rettungszweckverband einstellt auf die Hitze. Vielleicht haben Sie ja auch noch einen Trick, wie Sie mit der großen Hitze umgehen. Können Sie uns gerne mal schreiben per WhatsApp. Wir sind mal gespannt drauf.

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3: Ich hoffe mal, Sie haben die Trinkflasche, die große Trinkflasche, gut gefüllt, wenn Sie jetzt aus dem Haus gehen. Denn viel Trinken ist einfach einer der besten Hinweise, die man geben kann zum Start in so einen, ja, richtig heißen Tag. Denn der wird es heute wieder werden. Im Moment nähern sich die Temperaturen so der 20 Grad Marke hier und da sind sie auch schon ein bisschen drüber. Und auf 33 Grad kommen wir dann heute am Nachmittag in der absoluten Spitze dazu. Sonne, Sonnenschein von früh bis spät und die Sonne lacht nicht vom Himmel, nee, die brennt gnadenlos runter. Das geht die nächsten Tage noch so weiter. Morgen am Freitag bei ähnlichen Wetterverhältnissen kriegen wir 35 Grad. Der Samstag haut mit 37 Grad noch einen drauf und richtig knackig und vor allen Dingen auch schwülheiß wird es dann am Sonntag bei Spitzentemperaturen bis 39 Grad. Richtung Sonntagnachmittag, Richtung Sonntagabend ziehen dann aber die ersten Wolken rein. Ja, und spätestens in der Nacht zum Montag müssen wir uns dann auf Regenschauer und auch auf kräftige Gewitter einstellen. 7:30 haben wir's.
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4: Ich bin Ron Tamme. Die Hitzewelle hat das Vogtland weiter im Griff. Bis zum Sonntag werden die Temperaturen vielerorts über die 35-Grad-Marke klettern. Auch der Rettungszweckverband Südwestsachsen stellt sich darauf ein und wird ab morgen unter anderem 4 zusätzliche Rettungswagen einsetzen. Bei der Länderbahn mit Sitz in Neumark laufen die Vorbereitungen für den Einstieg ins mitteldeutsche S-Bahn-Netz auf Hochtouren. Bereits ab kommenden Monat wird das auch sichtbar, dann fahren die ersten neuen Siemens-Züge zwischen Plauen und Zwickau. Das Auerbacher Standesamt bereitet sich auf einen Ansturm vor. Wie die Stadtverwaltung auf Anfrage mitteilt, werden allein zum 26.06. morgen 3 Paare getraut. Das ist die maximale Anzahl an Eheschließungen pro Tag. Auch am Samstag wollen sich 3 Paare das Ja-Wort geben. Soweit Vogtlandradio kompakt.
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3: Wir haben es 7:58, bitte Vorsicht. Heute Morgen auf der A72 in Richtung Hof. Zwischen Dreun und Plauen Ost, da steht ein defektes Fahrzeug auf dem Standstreifen. Und da liegen auch Reifenteile auf der Fahrbahn. Wahrscheinlich hat die Hitze da schon den ersten Reifen des Tages auf dem Gewissen. Ja, ansonsten weitere Störungen aktuell nicht. Blitzer aber auf der B92 in Gera auf der Vogtlandstraße Richtung Weiderhöhe der Tankstelle. Und in Triebel, da stehen sie, Ortsausgang Triebel Richtung Ösnitz. Danke an den Carsten, an den Alex und auch an den Daniel für die Info. Das ist übrigens da im 50er-Bereich. Haben Sie noch was? Können Sie ergänzen? Einfach mal anrufen bitte über die kostenlose 0800 30 30 113, gerne per WhatsApp. Die Nummer steht auf vogtlandradio.de. Vielen Dank, wir wünschen eine gute Fahrt.
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3: Ja, einen guten Start in diesen heißen Donnerstag wünschen wir. Heute haben wir den 25. Juni. Schönen guten Morgen, Vogtland.

0: Ja, Donnerstagmorgen, wir haben es ganz genau 10 Minuten nach 7:30.
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0: So, der Ron ist da. Grüß dich, Ron.
2: Hallihallo.
0: Über Sport reden ist deutlich besser als Sport machen bei diesen Witterungsverhältnissen. Aber es gibt ja einiges zu erzählen und da geht's heute los mit Fußball und der Weltmeisterschaft. Und da sind unsere Jungs ja heute im letzten Gruppenspiel gefordert. Gegner ist Ecuador und in der K.O.-Runde steht die DFB-Elf ja bereits. Dennoch könnte das Spiel am Abend spannend werden.
2: Ja, und Anpfiff ist ja 22 Uhr, vielleicht für uns ein bisschen spät.
0: Leider.
2: Aber trotz der späten Stunde wird es im Vogtland vielerorts Public Viewing-Veranstaltungen geben, so auch in Markneukirchen. Hier verlegt der AV Germania das gemeinsame Gucken zum SCM auf dem Sportplatz am Schwimmbad. Auch nicht schlecht. Im Blauen geht es am Stadtstrand der Fernseher an und auf dem Puschkinplatz in Gera dürfte es in der Sparkassenarena auch wieder laut werden.
0: Und wir bleiben noch mal kurz beim Fußball, denn Regionalligist FSV Zwickau ist am Abend offiziell in die Vorbereitung auf die neue Saison gestartet. Und der Trainingsauftakt machte klar, die Schwäne setzen auf Kontinuität im Kader.
2: Sieht so aus. Trainer Rico Schmidt will mit dem eingespielten Team an die erfolgreiche Saison mit Rang 3 anknüpfen. Mit den Neuzugängen Ben Luca Moritz und Philipp Harrand, die im Team für mehr Konkurrenz sorgen sollen, wurde die Qualität gezielt erhöht, heißt es. Ja, und noch eins soll sich verbessern, die Torausbeute, denn zuletzt war der FSV das Top-Team mit den wenigsten Treffern.
0: Ja, und damit treten wir jetzt mal ordentlich aufs Gaspedal, denn auch ein vogtländischer Rennwagen wird sich ab heute einem der größten Langstreckenklassiker überhaupt stellen. Der neuensalz aufgebaute Ist-Talent Audi geht bei den 24 Stunden von Spa an den Start.
2: Ja, heute stehen die Trainings- und Qualifikationsläufe an. Das eigentliche Rennen startet Samstagnachmittag. 70 GT3-Fahrzeuge werden auf dem legendären Kurs in den belgischen Ardennen ihre Runden drehen. East Talent Racing geht mit Christopher Hase, Simon Reicher und Markus Winkelhock an den Start. Die Vorzeichen für eine vordere Platzierung stehen übrigens gut, denn im offiziellen Test war der vogtländische Bolide einmal am schnellsten unterwegs.
0: Und damit sorgen wir bei den heißen Temperaturen für etwas Abkühlung, denn Eishockey-Regionalligist Schönheide treibt seine Kaderplanungen für die kommende Saison voran.
2: Ja, und so sind auch die ersten Personalentscheidungen gefallen und auch bekannt gegeben worden. So verlassen der gebürtige Rodewischer Robert Horst sowie Jonas Wich und Arthur Schwabe den Verein. Alle drei Spieler wurden für ihren Einsatz und ihren Beitrag zur Mannschaft ausdrücklich gewürdigt. Sportvorstand Sven Schröder betonte, dass jeder von ihnen das Team auf seine Weise bereichert hat. Zu möglichen Neuzugängen indes wurde noch nichts bekannt.
0: Und wenn wir was wissen, sagen wir Bescheid an dieser Stelle.
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1: Also wenn Sie heute Morgen nochmal richtig gut durchgelüftet haben, dann wird es jetzt langsam Zeit, die Fenster und die Türen zu schließen. Und wenn vorhanden, auch die Jalousien runterzulassen, damit die Hitze ein bisschen draußen bleibt. Denn ja, es wird schon merklich wärmer im Vergleich zu einem kühlen, angenehm kühlen Start, den wir heute Morgen in den Tag hatten. Wir kommen heute Nachmittag auf Spitzenwerte um die 35 Grad. Ja, und dazu wird es einfach nur heiß. Die Sonne brennt gnadenlos vom Himmel. Und das geht die nächsten Tage so weiter. Morgen am Freitag ein ähnliches Wetter. Da ändert sich also an der Wetterlage ändert sich erstmal gar nichts. Mit einer Ausnahme, die Temperaturen gehen weiter hoch. Morgen, der Freitag, bringt es auf 35 Grad. Am Samstag selbes Wetterchen und 37 Grad in der Spitze. Und der Sonntag wird wahrscheinlich aus heutiger Sicht der absolute Oberkracher werden. Es wird schwülwarm im Laufe des Tages. Die Temperaturen erreichen 39 Grad. Ja, und in Richtung Nachmittag ziehen die ersten Wolken rein. Und am Sonntagabend bzw. in der Nacht zum Montag werden sich wahrscheinlich vielerorts auch hier bei uns im Vogtland kräftige Gewitter entladen. Wir haben es eine Minute nach um 8.
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2: Ich bin Ron Tamme. Die Hitzewelle hat das Vogtland weiter im Griff. Bis zum Sonntag werden die Temperaturen vielerorts über die 35-Grad-Marke klettern. Auch der Rettungszweckverband Südwestsachsen stellt sich darauf ein und wird unter anderem 4 zusätzliche Rettungswagen einsetzen. Geschäftsführer Jens Leistner.
3: Nach der statistischen Auswertung können wir schon feststellen, dass es einen Zusammenhang zwischen Hitze, einen schon markanten Anstieg von Notfalleinsätzen zu verzeichnen sind. Sie ist um die 10-15%. Und darauf haben wir uns natürlich vorbereitet, indem wir am Freitag, Samstag und Sonntag den rettungsdienstlichen Grundschutz um 10% gesteigert haben.
2: Unterdessen steigt durch die anhaltende Hitze und Trockenheit auch in unserer Region die Waldbrandgefahr. Zwar gilt für weite Teile des Vogtlandkreises aktuell Warnstufe 3 von 5. Im Thüringer Vogtland wurde bereits Stufe 4 ausgerufen. Gerechnet wird damit, dass die Warnstufen am Wochenende noch einmal angehoben werden. Dann können die zuständigen Forstämter auch einzelne Waldstücke sperren. Noch sind einige Monate Zeit, doch bei der Länderbahn mit Sitz in Neumark laufen die Vorbereitungen für den Einstieg ins mitteldeutsche S-Bahn-Netz auf Hochtouren. Bereits ab kommenden Monat wird das auch sichtbar, dann fahren die ersten 9 Siemens-Züge zwischen Plauen und Zwickau. Ab 13. Dezember übernimmt das Unternehmen insgesamt 3 Linien und verbindet das Vogtland damit direkt mit dem Ballungsraum Halle Leipzig. Taxifahren könnte im Vogtlandkreis bald teurer werden. Auf der Kreistagssitzung heute soll über eine Anpassung der Taxi- und Mietwagentarife entschieden werden. Geplant ist, den Grundpreis ab September um 50 Cent auf dann 6 Euro anzuheben.
4: Auch die Preise für ein Großraumtaxi sollen um 50 Cent angehoben werden. Und die ersten 3 Kilometer sollen statt 2,50 3 Euro kosten. Hintergrund sind die gestiegenen Betriebs- und Personalkosten bei den Taxiunternehmen, zum Beispiel für Reparaturen.

0: Agenturen und Versicherungen. 82 Taxi- und Mietwagenunternehmen wurden im Vorfeld beteiligt. Gut die Hälfte hatte mitgemacht und eine Erhöhung der Tarife befürwortet. Doro Hedrich, Vogtlandradio.
1: Das Auerbacher Standesamt bereitet sich auf einen Ansturm vor. Wie die Stadtverwaltung auf Anfrage mitteilt, werden allein zum 26.06. morgen 3 Paare getraut. Das ist die maximale Anzahl an Eheschließungen pro Tag. Auch am Samstag wollen sich 3 Paare das Jawort geben. Um die Trauungen vorzubereiten, bleibt die Behörde heute und morgen für den Publikumsverkehr geschlossen. Das waren die Vogtlandradio-Nachrichten.
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3: Hallo liebe Autofahrer, wir haben es auf die Sekunde genau 8:04. Bitte Vorsicht auf den Straßen, da haben wir nämlich aktuell eine Meldung von der A4 in Richtung Eisenach. Zwischen Hermsdorf Ost und dem Hermsdorfer Kreuz, da steht ein defekter Lastwagen auf dem Standstreifen. Und im Stadtgebiet Gera auf der Theaterstraße staut sich der Verkehr nach einem Unfall. Blitzer gibt's auch in Triebel auf Höhe vom Schwimmbad, das ist Ortsausgang Richtung Elsnitz im 50er Bereich. Und ja, das haben wir vom Axel, vom Daniel und vom Carsten erfahren. So rum. Und jetzt haben wir alles. Wenn Sie noch was entdeckt haben sollten, dann einfach mal anrufen. Wir sagen es gerne weiter. Geht über die kostenlose 0800 30 30 113. Gerne per WhatsApp die Nummer im Netz auf vogtlandradio.de. Vielen Dank. Wir wünschen eine gute Fahrt.
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3: Und mit Ron Tamme in den Nachrichten. Grüß dich, hallihallo.
4: Guten Morgen.
3: Und ich habe eine ganz tolle Geschichte gefunden. Da gibt es in Bayern, und zwar genauer gesagt in Siegsdorf, das liegt im Kreis Traunstein, einen Schulbus, der sieht aus wie ein rollendes Fußballstadion.
4: Oh, auch nicht schlecht.
3: Ja, der Busfahrer ist ein ganz lustiger Typ, wird von den Kindern Borsti genannt, weil er so einen coolen Haarschnitt hat. Fährt seit 27 Jahren dort den Schulbus und der hat den Bus innen drin dekoriert. Über jedem Sitzplatz hängt ein Trikot von einer anderen Mannschaft, überall Deutschlandwimpel auf dem Boden, liegt Kunstrasen. Der hat sogar ein kleines Tor im Mittelgang aufgebaut. Und wenn der Bus mal irgendwo steht, eine Pause macht, können die Kinder da drin ein bisschen rumkicken.
4: Das ist auch schön. Gibt es da auch Tröten?
3: Wahrscheinlich schon. Also da fehlt's an nichts. Und der hat aus der eigenen Tasche halt 1.000 Euro investiert und hat gesagt, das ist doch einfach nur klasse. Kinderlachen ist das Schönste auf der ganzen Welt. Und die freuen sich da auf dem Weg zur Schule und auch wieder nach Hause. Finde ich eine coole Sache. Macht er übrigens auch zu Weihnachten, zu Ostern, zum Fasching und so weiter jedes Mal. Solche Busfahrer braucht die Welt. Großes Kino, das ist eine coole Sache, die der Mann da gemacht hat. In dem Sinne, schönen Donnerstag, schönen guten Morgen.

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2: Es ist der 25. Juni 2016. Sensation für Max Poschert vom Tauchclub Nemo Plauen. Der Vogtländer ist neuer Weltmeister über 100 Meter Flossenschwimmen. Bei den Titelkämpfen in Griechenland ließ er die Konkurrenz hinter sich. Pech dagegen für Malte Striegler. Er wurde im Finale auf Platz 2 disqualifiziert, weil er die 15-Meter-Marke übertaucht hatte. Glück im Unglück für einen Motorradfahrer in Ostthüringen. Der 49-Jährige war bei Schleiz unterwegs, als er aus einer Kurve getragen wurde. Der Biker schleuderte zwischen einem Strommast und einem geparkten Sattelzug hindurch und schlug auf die Fahrbahn. Wie durch ein Wunder zog sich der Mann dabei nur leichte Verletzungen zu. Es entstand ein Schaden von gut 8.000 Euro. In Oelsnitz haben Unbekannte teure Rassetauben gestohlen. Laut Polizei geschah die Tat bereits in der Nacht zu Freitag. Dabei waren die Diebe durch den Zaun auf das Grundstück des Züchters gelangt und nahmen aus den Käfigen 20 Zuchttaubenpaare mit. Es entstand ein Schaden von rund 6.000 Euro. Und das geschah heute vor 10 Jahren im Vogtland.
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0: 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Widder.
1: Sie haben jetzt die nötige Kraft für die Aufgaben, die vor Ihnen liegen. Auch von Ihrem Umfeld bekommen Sie den nötigen Rückenwind, um alles zu schaffen.
0: Stier.
1: Jetzt kommen Ihre Finanzen in Schwung. Möglicherweise erwartet Sie ein überraschender Geldsegen oder jemand begleicht eine alte Rechnung.
0: Zwillinge.
1: Wenn Sie sanftmütig bleiben, können Sie einen lieben Menschen heute leicht um den Finger wickeln. Ihre Anziehungskraft ist außerordentlich hoch.
0: Krebs.
1: Jemand würde die Hand für Sie ins Feuer legen, aber sind Sie auch wirklich ehrlich zu ihm?
0: Löwe.
1: Bei langen Spaziergängen oder Sport können Sie über Ihre Träume nachdenken und neue Kraft schöpfen.
0: Jungfrau.
1: Im Moment ist das Leben offenbar nicht ganz so einfach für Sie. Es haben sich da Spannungen aufgebaut.
0: Waage.
1: Die Sterne verwöhnen Sie heute mit einem außergewöhnlichen Geschick. Achten Sie auf Ihre Träume, die geben nämlich wichtige Hinweise.
0: Skorpion.
1: Mit Nüchternheit, Konzentration und Ausdauer können Sie heute auch unliebsame Arbeiten meistern und alles gut hinter sich bringen.
0: Schütze.
1: Wenn Sie Ihre Termine korrekt einhalten, dann kann Ihnen nichts passieren. Legen Sie einfach los. Heute sorgen die Sterne dafür, dass nichts schiefgehen kann.
0: Steinbock.
1: Sagen Sie sich nicht ständig, dass Sie keine Zeit haben. Nehmen Sie sich einfach dort Zeit, wo es Ihnen wichtig erscheint.
0: Wassermann.
1: Zu viel Liebe kann auch als Bevormundung wahrgenommen werden. Wenn Sie auf eine gute Mischung aus Nähe und Distanz achten, dann kann Ihnen das heute nicht passieren.
0: Fische.
1: Drücken Sie andere nicht mit Ihren Vorstellungen und Ihrem Plan davon, wie etwas sein sollte. Jeder findet das Ziel auf seinem eigenen Weg.
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0: 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Heute mit der Frage, stimmt es, dass Nationalspieler früher deutlich mehr gerannt sind als heute?
1: Entgegen dem Gerücht, Profis seien heute lauffaul, belegt eine Studie der Uniklinik Halle genau das Gegenteil. Während Beckenbauer, Müller und Co. in den 70ern nur etwa 4 Kilometer pro Spiel zurückgelegt haben, liegt der Schnitt heute bei 11 Kilometern. Selbst Manuel Neuer läuft als Bayern-Torwart heute 4 bis 5 Kilometer pro Spiel und wäre damit früher locker als Mittelfeldspieler durchgegangen. Und mancher Nationalheld wurde wohl von der eigenen Mama inspiriert. Horst Wolter, Deutschlands Ersatzkeeper bei der WM 70, plauderte einmal aus: Meine Mutter sagte eines Tages, Junge, du kommst immer so abgehetzt von den Spielen nach Hause. Gibt's da nicht auch eine Position, auf der du nicht so viel laufen musst? Und so kam ich zwischen die Pfosten, hat Wolter in einem Interview 2015 verraten. Also das ist auch eine Lösung. Wer nicht so viel rennen will beim Profifußball, wird Torwart oder eben Trainer.
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2: Das Wetter schon heute, das kann man ja in ganz kurzen Worten beschreiben. Es wird heiß, heiß, heiß, heiß. Temperaturen bis 33 Grad erwarten wir am Nachmittag. Dazu brennt die Sonne gnadenlos vom Himmel. An dieser Wetterlage ändert sich nichts. Die ist wie festgetackert. Diese Hitze, die hängt einfach drüber. Nicht nur über dem Vogtland, sondern über ganz Deutschland beziehungsweise über weiten Teilen von Europa auch. Und das hat zur Folge, dass die Temperaturen in den nächsten Tagen noch weiter hochklettern. Morgen am Freitag kommen wir auf 35 Grad. Der Samstag bringt sogar auf 37. Und für den Sonntag, ja, da kommen wir wirklich in absolut rekordverdächtige Bereiche rein. Spitzenwerte bis 39 Grad sind möglich und es gibt schon so die ersten Anzeichen, dass es speziell im Altenburger Land gut und gerne auch an die 40 Grad Marke rangehen kann, vielleicht sogar auch drüber. Wermutstropfen dabei am Sonntag, wir müssen auf der Hut sein, Sonntagnachmittag, Sonntagabend, da ziehen teilweise starke Gewitter rein und die können uns wirklich in sich haben. Gleich haben wir es eine Minute nach 8:30.
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3: Ich bin Ron Tamme. Die Hitzewelle hat das Vogtland weiter im Griff. Bis zum Sonntag werden die Temperaturen vielerorts über die 35-Grad-Marke klettern. Auch der Rettungszweckverband Südwestsachsen stellt sich darauf ein und wird ab morgen unter anderem 4 zusätzliche Rettungswagen einsetzen. In Greiz sind 2 Senioren Opfer dreister Betrüger geworden. Ein 87-Jähriger verlor mehr als 7.000 Euro. Eine 79-jährige Frau wurde mit einem Schockanruf von einem falschen Behördenmitarbeiter sogar um 100.000 Euro erleichtert. Das Auerbacher Standesamt bereitet sich auf einen Ansturm vor. Wie die Stadtverwaltung auf Anfrage mitteilt, werden allein zum 26.06. morgen 3 Paare getraut. Das ist die maximale Anzahl an Eheschließungen pro Tag. Auch am Samstag wollen sich 3 Paare das Ja-Wort geben. Soweit Vogtlandradio kompakt.
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2: Hallo liebe Autofahrer, 8:58 haben wir es. Bitte Vorsicht auf der A72 in Richtung Hof zwischen Reichenbach und Treuen. Da liegen Gegenstände auf der Fahrbahn. Und dann haben wir noch eine Meldung, die betrifft das Stadtgebiet Gera. Auf der Theaterstraße staut sich der Verkehr nach einem Unfall. Ansonsten gibt es noch einen einsamen Blitzer und der steht am Ortsausgang Triebel Richtung Oelsnitz im 50er-Bereich. Und wenn Sie noch ergänzen können, wenn Sie noch was entdeckt haben, dann wäre es ganz nett, wenn Sie einfach mal durchbümmeln würden über die kostenlose 0800 30 30 113 gerne per WhatsApp. Die Nummer steht auf vogtlandradio.de. Vielen Dank, wir wünschen eine gute Fahrt.
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2: Ja, und gleich wollen wir mal im Wettergespräch mit Stefan Bender lauschen, wie sich das denn entwickeln wird mit der Hitze heute und auch in den kommenden Tagen.

0: Gleich um 11 Minuten nach 8:30.
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0: Ja, es gibt ja leider bei uns im Vogtland auch Gegenden, wo die medizinische Versorgung durch Hausärzte nicht so dolle ist. Speziell auf dem Land oder in kleineren Städten gibt es da große Probleme. Und dem entgegengesetzt ist jetzt in Werdau Abhilfe geschaffen worden. Denn die Kassenärztliche Vereinigung Sachsen, die hat in Werdau eine neue allgemeinmedizinische Eigenpraxis eröffnet. Ja, und damit ein positives Signal für die regionale Gesundheitsversorgung gesetzt. Mit dem Facharzt Samuel Hoffmann konnte ein engagierter Hausarzt gewonnen werden, der künftig dann in dieser Praxis arbeiten wird. Er und sein Team, die stärken damit die ambulante Betreuung und bieten für den Menschen vor Ort in Werdau wieder so ein bisschen mehr medizinische Sicherheit. Die Praxis hat ein sehr modernes Angebot, wie zum Beispiel Ultraschall. Es werden Behandlungsprogramme angeboten und bald auch Videosprechstunden. Ja, damit hat die Kassenärztliche Einigung in Sachsen einen kleinen Beitrag geleistet, die hausärztliche Versorgung in Werdau zu stabilisieren und zu verbessern. Das sind doch mal gute Nachrichten. Für uns ist das heute auf jeden Fall die gute Nachricht am Morgen. Und wenn Sie auch irgendetwas haben, was nach einer guten Nachricht klingt, wir sind offen für Ihre Vorschläge, einfach mal was schreiben. Am besten eine Mail unter der Adresse gutenachricht@vogtlandradio.de.
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0: Gleich um das Dreiviertel neun, Zeit für den Blick zum Wetter.
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0: Und mit unserem hitzegeplagten Vogtland-Radio-Wetterexperten Stefan Bender. Grüß dich, hallo Stefan.
2: Ich sag eigentlich nichts mehr, ich habe hitzefrei.
0: Auf diesen Satz habe ich gewartet. So hast du dich ja gestern schon gemeldet, dass du hitzefrei hast. Trotzdem vielen Dank, dass du deinen Job machst bei diesen extremen Temperaturen. Stefan, was mir vorhin gerade mal so eingefallen ist, ne?
2: Ja.
0: Die Temperaturen, die hier so bekannt gegeben werden, das sind ja alles, ich sag mal, so amtlich gemessene Temperaturen. Ja. Da gibt es ja Standards, wo das Thermometer angebracht sein muss, im geschützten Raum, also keine Sonne draufstrahlen und so weiter und so fort. Das ist ja dann letztendlich aber vielleicht nicht unbedingt auch die wirkliche Temperatur, die man dann zu Hause vor Ort hat. Das kann ja auch gut und gerne noch ein bisschen drüber liegen, ne?
2: Oder? Eigentlich nicht, ne. Also die Temperatur, die da amtlich festgelegt wird, die richtet sich exakt nach physikalischen Methoden.
0: Okay.
2: Also die Temperatur ist übrigens definiert nach der Geschwindigkeit der Luftmoleküle. Das ist ganz kompliziert, ja. Und dass je höher diese kinetische Energie, die Bewegung der Luftmoleküle ist, desto höher die Temperatur. Und das muss also amtlich genauso laufen, dass man einen strahlungsgeschützten, also von der Sonnenstrahlung geschützten Sensor hat, Platindraht, 2 Meter Höhe. Aber was du natürlich meinst, und das kommt dazu, wir Menschen sind ja keine Thermometer, die strahlungsgeschützt durch die Gegend laufen.
0: Okay.
2: Und wir kriegen die Temperatur ab, also die kinetische Energie von den Luftmolekülen, da gibt es einen Energiezuwachs in den Körper rein und dann kommt noch die Sonnenstrahlung oben drauf, die direkte Sonnenstrahlung, wenn wir draußen rumlaufen, nicht im Schatten sind, und das gibt auch eine Belastung. Deswegen fühlt sich das heißer an, man spricht dann von der gefühlten Temperatur und die liegt dann deutlich über 40 Grad.
0: Nur wissen wir jetzt aber alle ganz genau, warum wir richtig ins Schwitzen kommen. Ich habe übrigens bei meinem Thermometer zu Hause, ne, ich habe da so einen Außensensor und ich habe da einen guten Freund, der heißt Stefan Bender, der hat mich da mal beraten, wo ich das Ding hinhänge. Soll.
2: Aha.
0: Funktioniert, exakt. Super Sache.
2: Das funktioniert. Ja, dann wirst du wahrscheinlich auch keine 62 Grad melden können.
0: Definitiv nicht. So, Stefan, erzähl mal, mit welcher Geschwindigkeit sind die Moleküle heute unterwegs? Wahrscheinlich eher mit Überschall, weil es wird ja warm, ne? Oder?
2: Heute geht's ja noch. Heute geht's noch. Wenn du überlegst, du gehst jetzt raus und gehst schon ein vor Hitze und trotzdem haben wir nur 29 bis 33 Grad am Nachmittag in der Spitze. Das ist eine Temperatur, wo wir so langsam Zeit haben, uns da dran zu gewöhnen, an das, was kommt.
0: An das, was kommt, gehen wir gleich mal auf den Freitag, weil ich sag mal, aufs Wettergeschehen an sich selber brauchst du nicht mal groß einzugehen. Sonne satt von früh bis spät und fertig, ne?
2: Ja. Mehr ist sonnig auch morgen und Temperaturen bis in den Tälern 35 Grad.
0: Okay.
2: Ich bin noch nicht fertig.
0: Nee, ist klar, heute 33, morgen 35. Das würde ja rein rechnerisch bedeuten, dass wir am Samstag so auf 37 Grad kommen, oder?
2: Das hast du ganz gut gerechnet. Ja, unglaublich. Ich bin so stolz auf dich. Ja. Ach, das ist unfassbar. 37 Grad am Samstag und für den Sonntag verweigere ich die Auskunft.
0: Ja, lass mich so einfach mal reinhauen. Rein rechnerisch 39, oder?
2: Ja, du hast ja recht.
0: Oh Mann, ich hätte mich so gern verrechnet. Aber das ist ja nicht.
2: Und jetzt gucken wir wieder ein kleines bisschen über den Tellerrand. Ah. Wir müssten gar nicht weit gucken, Richtung Altenburg zum Beispiel.
0: Ja, ja. So,
2: da sind einige Modellberechnungen, die zeigen am Sonntag 40 Grad und mehr.
0: Ach du großer Gott, auweia.
2: Wenn wir noch ein bisschen weiter über den Tellerrand gucken, Magdeburger Börde, um die 42. Hoffentlich stimmt's nicht.
0: Ja, das kann man wirklich sagen. Hoffentlich stimmt's nicht. Hoffentlich ändert sich die Prognose da noch ein kleines bisschen nach unten, so in unser aller Sinn.
2: Es gibt die Möglichkeit. Ja. Es kann sein, dass ein bisschen Sahara-Staub in die Luft reinkommt und dann kann es sein, dass die Dinger falsch liegen.
0: Wir werden es auf jeden Fall die nächsten Tage im Auge behalten, Stefan. Und weil ich das so fein zusammengerechnet habe, nehme ich mir heute Abmittag hierzu frei. Bist du einverstanden?
2: Ja, Abmittag ist okay. Es geht. Bis morgen früh, ja?
0: Ist ja eh Feierabend dann, verstehst du? Alles klar.
2: Weiß.
0: Stefan, in dem Sinne, wünsche dir was, danke dir für deine Erläuterungen. Morgen früh sind wir wieder beieinander. In dem Sinne, mach's gut. Ciao.
2: Ciao.

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1: Ja, und auch heute ist gewaltig Schwitzen angesagt bei uns hier im Vogtland. Die Temperaturen, die klettern und klettern und klettern. Und im Laufe des Nachmittags werden wir bei 33 Grad rauskommen in weiten Teilen der Region. Dazu brennt die Sonne einfach nur gnadenlos vom Himmel und kaum eine Wolke steht ihr da oben irgendwo im Weg rum. Und am Wetter ändert sich die nächsten Tage eigentlich gar nichts. Das hat sich so richtig festgetackert. Das bewegt sich überhaupt nicht. Das Einzige, was noch ein bisschen nach oben geht, sind die Temperaturen. Morgen am Freitag ist nochmal Schwitzen angesagt bei 35 Grad. Der Samstag bringt es auf 37 Grad und das ist auch noch nicht das Ende der Fahnenstange. Am Sonntag kommen wir auf 39 Grad und da wird es unangenehm. Im Laufe des Tages wird es nämlich zunehmend schwülwarm und das sind dann die Vorboten von dicken Wolken, die in der zweiten Tageshälfte reinziehen und höchstwahrscheinlich dann in der Nacht zum Montag kräftige Schauer und auch Gewitter bringen werden. Jetzt haben wir es um 9.
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2: Ich bin Ron Tamme. Die Erde im Vogtland kommt offenbar nicht zur Ruhe. Seit Montag sind im Gebiet rund um Lubi und Graslitz in mehreren Schwärmen rund 300 Mikrobeben verzeichnet worden, heißt es auf dem Online-Portal Erdbeben in Deutschland. Das stärkste wurde demnach heute Nacht mit einer Magnitude von 0,6 gemessen. Die Erschütterungen sind damit aber nicht spürbar. Die Hitzewelle hat das Vogtland weiter im Griff. Bis zum Sonntag werden die Temperaturen vielerorts über die 35-Grad-Marke klettern. Auch der Rettungszweckverband Südwestsachsen stellt sich darauf ein und wird unter anderem 4 zusätzliche Rettungswagen einsetzen. Geschäftsführer Jens Leistner.
3: Nach der statistischen Auswertung können wir schon feststellen, dass es einen Zusammenhang zwischen Hitze, einen schon markanten Anstieg von Notfalleinsätzen zu verzeichnen sind. Sie ist um die 10-15%. Und darauf haben wir uns natürlich vorbereitet, indem wir am Freitag, Samstag und Sonntag den rettungsdienstlichen Grundschutz um 10% gesteigert haben.
2: Unterdessen steigt durch die anhaltende Hitze und Trockenheit auch in unserer Region die Waldbrandgefahr. Zwar gilt für weite Teile des Vogtlandkreises aktuell Warnstufe 3 von 5. Im Thüringer Vogtland wurde bereits Stufe 4 ausgerufen. Gerechnet wird damit, dass die Warnstufen am Wochenende noch einmal angehoben werden. Dann können die zuständigen Forstämter auch einzelne Waldstücke sperren. In Greiz sind 2 Senioren Opfer dreister Betrüger geworden. Ein 87-Jähriger verlor mehr als 7.000 Euro, nachdem ihn ein angeblicher Finanzberater zu mehreren Überweisungen auf unbekannte Konten überredet hatte. Eine 79-jährige Frau wurde um 100.000 Euro und rund 20 Goldmünzen erleichtert, nachdem ein falscher Behördenmitarbeiter sie mit einem Schockanruf unter Druck gesetzt hatte. Die Polizei ermittelt in beiden Fällen und warnt eindringlich vor diesen Betrugsmaschen. Das Auerbacher Standesamt bereitet sich auf einen Ansturm vor. Wie die Stadtverwaltung auf Anfrage mitteilt, werden allein zum 26.06. morgen 3 Paare getraut. Das ist die maximale Anzahl an Eheschließungen pro Tag. Auch am Samstag wollen sich 3 Paare das Ja-Wort geben. Um die Trauungen vorzubereiten, bleibt die Behörde heute und morgen für den Publikumsverkehr geschlossen. Das waren die Vogtlandradio-Nachrichten.
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1: Einen schönen guten Morgen hinaus auf die Straßen. Wir haben es 9:03. Und wir gucken mal, was da im Moment so los ist. Da gibt es ein Problem. Auf der A72 in Richtung Hof zwischen Treuen und Blauen Ost. Hier steht ein defekter LKW auf der rechten Fahrspur. Und dann haben wir Blitzer neu reingekommen in Plauen auf der Marktstraße. Da wird im Moment aktuell geblitzt. Dann steht einer am Ortsausgang Triebel Richtung Oelsnitz im 50er-Bereich. Und Weichlitz Richtung Oelsnitz auf der Straße zwischen Weichlitz und Oelsnitz unter der A72-Brücke. Und auch der wird gerade aufgebaut. Jetzt haben wir brandaktuell vom Frank erfahren am Telefon. Dankeschön. Ja, haben Sie noch was, Staus, Blitz oder mehr? Bitte melden kostenlos 0800 30 30 113. Gerne per WhatsApp. Die Nummer dazu im Netz auf vogtlandradio.de. Vielen Dank. Wir wünschen eine gute

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1: Und mit Ron Thermen, den Nachrichten. Ron, grüß dich, Halli, hallo.
2: Morgen.
1: So, Ron, wir beide sind ja Frühaufsteher aus Leidenschaft und mit Begeisterung. Machen wir wirklich gerne. Aber heute Abend, ich sag mal so, da geht man so auf den Nerv, weißt du, dass
2: wir
1: so zeitig ins Bett müssen.
2: Ja, wir würden gern bis zum Schluss gucken.
1: Aber genau, so ist es. 22 Uhr erst Anstoß des Deutschlandspiels heute Abend. Da müssen wir dann wahrscheinlich schon mal ein bisschen die Äuglein schließen. Aber spannend ist es, ne?
2: Auf alle Fälle.
1: Spannend ist es, was da heute Abend abgeht, was auch gestern Abend und heute Morgen abgegangen ist. Und da werfen wir gleich mal noch einen kleinen Blick drauf. Jetzt erstmal schönen Donnerstag, schönen guten Morgen.

0: Schönen Freitag alle miteinander. Wir haben 11 Minuten nach um 9. 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
0: Tja, und heute ist bei der Fußball-Weltmeisterschaft mal wieder richtig was los. 6 Spiele stehen auf dem Plan. Ja, und das schwankt ja da immer so ein bisschen, mal nur 3, mal 4. Und heute eben 6 Spiele an einem Tag. Und ja, und 3 davon sind schon durch, ne? Mhm.
2: Genau, Brasilien hat Schottland mit 3:0 besiegt. Das Spiel Marokko gegen Haiti hat Marokko mit 4:2 für sich entschieden. Ja, und Südafrika hat Südkorea mit 1:0 besiegt.
0: Heute Abend spielt dann noch Tschechien gegen Marokko, Curaçao gegen die Elfenbeinküste und dann um 22 Uhr das Kracherspiel aus deutscher Sicht. Unsere Jungs müssen gegen Ecuador ran. Eieiei.
2: Ja, Anstoß ist 22 Uhr, wie gesagt. Unser WM-Orakel, unser niedlicher Studiohund Hector, hat den Ausgang des Spiels schon, getippt. Und da kann man sich auf Facebook und Instagram schon mal angucken, wie das für ihn ausgeht.
0: Na, schauen wir mal. Ja, und da gibt es ja auch schon so die ersten Prognosen, die besagen, dass die Gewinnwahrscheinlichkeit für die Nagelsmann-Truppe bei 51% liegt. Ein Unentschieden ist mit 24% wahrscheinlich und das Deutschland verliert. Die Quote dafür, die liegt bei 25%. Keine Ahnung, wer sowas rausbringt oder wie man das ermittelt. Auf jeden Fall diese Zahlen kursieren im Netz.
2: Ja, das ist auch ganz egal, wie die Zahlen im Netz hier rumkursieren. Ja. 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
0: Ja, und morgen früh verkünden wir dann hoffentlich natürlich einen Gewinner. Und morgen haben wir dann übrigens auch kurz nach 7 einen Fußballexperten zu Gast. Kai Zimmermann, früher selbst erfolgreicher Fußballer und jetzt beim VfC Plauen im Nachwuchsbereich tätig. Der wird da sein. Und mit ihm werden wir das Spiel genau analysieren.
2: Da sind wir mal gespannt, was da analysiert wird.
0: Ja, was die Nagelsmann-Truppe zustande gebracht hat. Schauen wir mal.
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1: Down Under. Down Under ist ein Song der australischen Band Man at Work. Das Stück ist im Reggae-Rhythmus gehalten und der Text befasst sich mit australischen Eigenheiten. Der Song ist auf dem im Oktober 1981 veröffentlichten Debütalbum der Band Business as Usual enthalten und wurde in ihrem Heimatland als zweite Single ausgekoppelt. Das Stück erreicht in zahlreichen Ländern Platz 1 der Charts und gilt als 80er Kulthit. Tatsächlich wurde Down Under aber schon 1978 geschrieben, noch bevor es die Band Man at Work gab, denn die gründeten sich erst 1979. Mit Down Under bezeichnen die Australier umgangssprachlich ihren auf der anderen Seite der Erde gelegenen Kontinent. Laut Colin Hay, dem Sänger der Band, geht es im Text um den Ausverkauf von Australien auf vielerlei Art und Weise, sowie um die Überentwicklung des Landes. Es ist ein Lied über den Verlust von Hoffnung und Glauben in diesem Land. Des Weiteren handelt es von der Ausbeutung des Landes durch gierige Menschen. Und auch der Song wurde so gesehen ausgebeutet. 28 Jahre nach seiner Veröffentlichung gab es einen Plagiatsvorwurf in Bezug auf ein australisches Pfadfinderlied. Kaum erkennbar wurden angeblich gerade mal 2 Takte in Down Under verwendet. Dennoch, die Kläger bekamen Recht und umgerechnet 700.000 Euro.
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6: Ja, mit den Temperaturen geht es auch heute Morgen ganz rasant nach oben. Es ist zwar noch relativ früh am Tag, trotz alledem haben wir vielerorts schon Werte zwischen 23 und 26 Grad. Und es ist noch längst nicht alles auf 33 Grad. Am Nachmittag wird es noch nach oben gehen. Wir kommen also auch heute ganz ordentlich ins Schwitzen. Ja, und das Wetterchen, das ist eigentlich ganz schnell gemacht. Sonnenschein, Sonnenschein, Sonnenschein und nichts weiter dazu. So sieht es einfach mal aus. Und auch die nächsten Tage ändert sich daran nichts. Die Temperaturen gehen weiter hoch. Morgen am Freitag kommen wir dann schon mal auf 35 Grad in der Spitze. Der Samstag bringt es auf 37 Grad und am Sonntag, das sind sensationelle 39 Grad wahrscheinlich. Es wird schwülwarm Richtung Abend bzw. in der Nacht zum Montag müssen wir uns auf Schauer und Gewitter einstellen. 9:30 haben wir's.
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7: Ich bin Ron Tamme. Die Erde im Vogtland kommt offenbar nicht zur Ruhe. Seit Montag sind im Gebiet rund um Lubi und Graslitz in mehreren Schwärmen rund 300 Mikrobeben verzeichnet worden, heißt es auf dem Online-Portal Erdbeben in Deutschland. Das Stärkste wurde demnach heute Nacht mit einer Magnitude von 0,6 gemessen. Die Hitzewelle hat das Vogtland weiter im Griff. Bis zum Sonntag werden die Temperaturen vielerorts über die 35-Grad-Marke klettern. Auch der Rettungszweckverband Südwestsachsen stellt sich darauf ein und wird ab morgen unter anderem 4 zusätzliche Rettungswagen einsetzen. In Greiz sind 2 Senioren Opfer dreister Betrüger geworden. Ein 87-Jähriger verlor mehr als 7.000 Euro. Eine 79-jährige Frau wurde mit einem Schockanruf von einem falschen Behördenmitarbeiter sogar um 100.000 Euro erleichtert. Soweit Vogtland Radio kompakt.
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6: 9:30 haben wir es in wenigen Augenblicken und es läuft der Verkehr bei uns auf den Straßen hier im Vogtland. Da haben wir aktuell nichts zu vermelden. Blitzer gibt es im Plan auf der Marktstraße und zwischen Weichlitz und Oelsnitz unter der A72-Brücke. Da steht auch ein Blitzer. Ja, haben wir vom Frank erfahren. Vielen Dank. Haben Sie noch was, Staatsblitzer oder mehr? Dann melden Sie es bitte über die kostenlose 0800 30 30 113. Gerne können Sie auch eine WhatsApp schicken. Die Nummer steht auf vogtlandradio.de. Vielen Dank, wir wünschen gute Fahrt.
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6: Schönen Donnerstag, alle miteinander. Kommen Sie gut durch die Hitze. Heute haben wir den 25. Juni. Schönen guten Morgen, Vogtland.

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1: So, der Ron ist da. Grüß dich, Ron.
2: Hallihallo.
1: Über Sport reden ist deutlich besser als Sport machen bei, bei diesen Witterungsverhältnissen. Aber es gibt ja einiges zu erzählen und da geht's heute los mit Fußball und der Weltmeisterschaft. Und da sind unsere Jungs ja heute im letzten Gruppenspiel gefordert. Gegner ist Ecuador und in der K.O.-Runde steht die DFB-Elf ja bereits. Dennoch könnte das Spiel am Abend spannend werden.
2: Ja, und Anpfiff ist ja 22 Uhr, vielleicht für uns ein bisschen spät.
1: Leider.
2: Aber trotz der späten Stunde wird es im Vogtland vielerorts Public Viewing-Veranstaltungen geben, so auch in Markneukirchen. Hier verlegt der AV Germania das gemeinsame Gucken zum SCM auf dem Sportplatz am Schwimmbad. Auch nicht schlecht. Im Blauen geht es am Stadtstrand der Fernseher an und auf dem Puschkinplatz in Gera dürfte es in der Sparkassenarena auch wieder laut werden.
1: Und wir bleiben noch mal kurz beim Fußball, denn Regionalligist FSV Zwickau ist am Abend offiziell in die Vorbereitung auf die neue Saison gestartet. Und der Trainingsauftakt machte klar, die Schwäne setzen auf Kontinuität im Kader.
2: Sieht so aus. Trainer Rico Schmidt will mit dem eingespielten Team an die erfolgreiche Saison mit Rang 3 anknüpfen. Mit den Neuzugängen Ben Luca Moritz und Philipp Harant, die im Team für mehr Konkurrenz sorgen sollen, wurde die Qualität gezielt erhöht, heißt es. Ja, und noch eins soll sich verbessern, die Torausbeute, denn zuletzt war der FSV das Top-Team mit den wenigsten Treffern.
1: Ja, und damit treten wir jetzt mal ordentlich aufs Gaspedal, denn auch ein vogtländischer Rennwagen wird sich ab heute einem der größten Langstreckenklassiker überhaupt stellen. Der neuensalz aufgebaute Ist-Talent Audi geht bei den 24 Stunden von Spa an den Start.
2: Ja, heute stehen die Trainings- und Qualifikationsläufe an. Das eigentliche Rennen startet Samstagnachmittag. 70 GT3-Fahrzeuge werden auf dem legendären Kurs in den belgischen Ardennen ihre Runden drehen. East Talent Racing geht mit Christopher Hase, Simon Reicher und Markus Winkelhock an den Start. Die Vorzeichen für eine vordere Platzierung stehen übrigens gut, denn im offiziellen Test war der vogtländische Bolide einmal am schnellsten unterwegs.
1: Und damit sorgen wir bei den heißen Temperaturen für etwas Abkühlung, denn Eishockey-Regionalligist Schönheide treibt seine Kaderplanungen für die kommende Saison voran.
2: Ja, und so sind auch die ersten Personalentscheidungen gefallen und auch bekannt gegeben worden. So verlassen der gebürtige Rodewischer Robert Horst sowie Jonas Wich und Arthur Schwabe den Verein. Alle drei Spieler wurden für ihren Einsatz und ihren Beitrag zur Mannschaft ausdrücklich gewürdigt. Sportvorstand Sven Schröder betonte, dass jeder von ihnen das Team auf seine Weise bereichert hat. Zu möglichen Neuzugängen indes wurde noch nichts bekannt.
1: Und wenn wir was wissen, sagen wir Bescheid an dieser Stelle.
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0: Eine Minute nach dreiviertel zehn haben wir es an diesem Donnerstag, an diesem heißen Donnerstag. Und der Mann, der jetzt bei mir im Studio ist, hat auch leichte Schweißperlen auf der Stirn. Der Rekord ist da.
1: Ich bin total cool.
0: Du bist so der Obercoole. Ja, du bist der einzigste Mensch im Vogtland, an dem die Hitze spurlos vorbeigeht, oder wie?
1: Na, das ist vielleicht nicht ganz, aber ich weiß mir zu helfen.
0: Ja, du bist ja eher so ein bisschen der kühle Typ, ne? Hast du mal erzählt hier.
1: Ja, ich mag es kühl, ja. Ich mag es sehr kühl. Also wo andere bei 25 Grad sagen, oh, ist das schön, fange ich schon an so. Also für mich ist das gar nichts.
0: Für dich ist das nichts, ja. Nee.
1: Also zug mich in Kellergewölben, da findest du mich.
0: Oder ein Job in irgendeinem Kühlhaus, das wäre also für dich so das Richtige bei diesen Außentemperaturen.
1: Ja, ja, ist mir auch wieder zu kalt. Wahrscheinlich mir kann man es auch nicht recht machen.
0: Für das kommt viele auch andere auch. Naja gut, du hast hier ja auf jeden Fall ein schön temperiertes Studio. Richtig warm ist es hier drin nicht. Die Sonne kommt ja erst später rum. Das kann man hier noch sehr, sehr gut aushalten. Ja, und ab 10 bist du am Start. Und ich habe gesehen, du hast vor uns gerade mal in die Pressekonferenz vom Klinsmann reingeguckt.
1: Ja, was hat er denn? Nagelsmann heißt er.
0: Nagelsmann, wie komme ich auf Klinsmann? Siehst du, ist die Hitze.
1: Ja.
0: Das ist die Hitze.
1: Das macht wirr.
0: Ja, das macht wirr.
1: Klinsmann also, war aber auch ein guter.
0: Ja, ne? Natürlich.
1: Auch kein guter Zeit Trainer, ist aber war ein guter.
0: Also. Ja, macht er nicht. Ja. Was hat er denn so erzählt, der Julian?
1: Naja, also ganz Deutschland diskutiert natürlich, was er jetzt machen soll. Es wissen natürlich immer alle besser. Ja, 84 Millionen Nationaltrainer.
0: Bundestrainer, ja.
1: Soll er rotieren? Soll er nicht rotieren? Undarf, Startelf? Ja, nein. Ja. Soll lieber ich ins Tor gehen?
0: Ja.
1: All das.
0: Und auf jeden Fall ist jetzt eins schon mal klar, ne? Egal wie er es macht, wenn wir gewinnen, hat er alles richtig gemacht. Beim Unentschieden, da scheiden sich so ein bisschen die Geister, und wenn das Ding in die Hose gehen sollte, wovon wir weit verschont sind, dann sagen 84 Millionen, muss die also kommen. Ich hätte es ganz anders gemacht.
1: Ich habe das Gefühl, dass der weiß, was er tut.
0: Den Eindruck habe ich auch. Den Eindruck habe ich auch. Und wir sind auf jeden Fall sehr gespannt auf das Spiel heute Abend, was ich mir dann morgen in irgendeiner Mediathek reinziehe.
1: Ich wollte gerade fragen, wo guckst du denn eigentlich das Spiel? 22 Uhr, Lemmy. Schnarchst du doch schon das dritte Mal.
0: Nutzt ja nicht. Wenn halb vier der Wecker klingelt, kannst du nicht bis die Nacht um 12 erstmal noch Fußball gucken.
1: Das ist genauso hart wie Julian Nagelsmann. Der muss demnächst übrigens auch ein bisschen Nachtschicht machen.
0: Ja gut.
1: Weil er den Gegner den nächsten erst irgendwie
0: guckt. Ja,
1: zwei Minuten vorm Anstoß erst kennt.
0: Das ist richtig. Aber es ist ein guter, aber wenn du mal überlegst, er hat ja auch in den Jahren zwischen Europameisterschaft und Weltmeisterschaft ein relativ ruhiges Leben, wo er auch früh mal eine Stunde länger schlafen kann.
1: Kann sein. Ich weiß nicht
0: vergessen.
1: Ja.
0: Egal, wir reden morgen drüber, das sind wir schlauer. Und dir eine schöne Sendung,
1: danke.
0: Ricardo.
1: Ja.
0: Ich wünsche Ihnen, dass Sie gut und entspannt, soweit es geht, durch die Hitze durchkommen. Wir hören uns wieder, wenn Sie es mögen, morgen früh um 5 Uhr.

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1: Es ist jetzt schon recht warm mit 26 Grad auf dem Thermometer. Da verwöhnt uns die Sonne aktuell und das tut sie auch den ganzen Tag und die Temperaturen klettern munter weiter. Wolken suchen wir nahezu vergeblich. Also wenn, dann gibt es da mal ein paar vereinzelte leichte Schleierwolken. Temperaturen dann maximal heute bei 33 Grad. Und da geht noch ein bisschen mehr. Schauen wir mal auf den morgigen Freitag. Bis 35 Grad klettert da das Thermometer. Es bleibt sonnig, es bleibt sommerlich und das gilt auch für die kommenden Tage. Und ja, wir können von Hitzewelle reden. Samstag, Sonntag, zwischen Samstag mit 37 Grad, der Sonntag dann sogar mit 39 Grad. Und damit haben wir es jetzt 10 Uhr.
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2: Ich bin Doro Hedrich. Die Erde im Vogtland kommt offenbar nicht zur Ruhe. Seit Montag sind im Gebiet rund um Luby und Graslitz in mehreren Schwärmen rund 300 Mikrobeben verzeichnet worden, heißt es auf dem Online-Portal Erdbeben in Deutschland. Das stärkste wurde demnach heute Nacht mit einer Magnitude von 0,6 gemessen. Die Erschütterungen sind damit nicht spürbar. Die Hitzewelle hat das Vogtland weiter im Griff. Bis zum Sonntag werden die Temperaturen vielerorts über die 35-Grad-Marke klettern. Auch der Rettungszweckverband Südwestsachsen stellt sich darauf ein und wird unter anderem 4 zusätzliche Rettungswagen einsetzen. Geschäftsführer Jens Leistner.
3: Nach der statistischen Auswertung können wir schon feststellen, dass es einen Zusammenhang zwischen Hitze, einen schon markanten Anstieg von Notfalleinsätzen zu verzeichnen sind. Sie ist um die 10-15%. Und darauf haben wir uns natürlich vorbereitet, indem wir am Freitag, Samstag und Sonntag den rettungsdienstlichen Grundschutz um 10% gesteigert haben.
2: Unterdessen steigt durch die anhaltende Hitze und Trockenheit auch in unserer Region die Waldbrandgefahr. Zwar gilt für weite Teile des Vogtlandkreises aktuell Warnstufe 3 von 5, im Thüringer Vogtland wurde bereits Stufe 4 ausgerufen. Gerechnet wird damit, dass die Warnstufen am Wochenende noch einmal angehoben werden. Dann können die zuständigen Forstämter auch einzelne Waldstücke sperren. In Greiz sind 2 Senioren Opfer dreister Betrüger geworden. Ein 87-Jähriger verlor mehr als 7.000 Euro, nachdem ihn ein angeblicher Finanzberater zu mehreren Überweisungen auf unbekannte Konten überredet hatte. Eine 79-jährige Frau wurde um 100.000 Euro und rund 20 Goldmünzen erleichtert, nachdem ein falscher Behördenmitarbeiter sie mit einem Schockanruf unter Druck gesetzt hatte. Die Polizei ermittelt in beiden Fällen und warnt eindringlich vor diesen Betrugsmaschen. Das waren die Vogtland-Radio-Nachrichten.
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1: 10 Uhr und 2 Minuten haben wir es damit. Schönen guten Tag auf die Straßen. Schönen guten Tag, liebe Autofahrer. Auf der A72, da bitte aufpassen. In Richtung Hof zwischen Treuen und Plauen Ost steht ein defekter LKW. Hier ist der rechte Fahrstreifen aktuell gesperrt. Geblitzt wird in Plauen auf der Marktstraße und Fuß vom Gas heißt es auch auf der Straße zwischen Thaltitz und Oelsnitz. Kurz nach der Autobahnbrücke steht ein grauer Caddy und schießt kostenpflichtige Fotos. Das hat Philipp uns gerade per WhatsApp nochmal als Update geschickt. Dankeschön dafür. Und sollten Sie noch was entdeckt haben, Staus, Blitzer, mehr, dann immer her damit. Unter der 0800 30 30 113 melden Sie uns das selbstverständlich kostenlos oder gerne auch per WhatsApp, die Nummer auf vogtlandradio.de. Dankeschön, kommen Sie gut an.
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1: Am Mikrofon an diesem Donnerstagvormittag, dem recht hitzigen Donnerstagvormittag, kann man sagen. Ricardo Schulte-Nowotny und gemeinsam schauen wir natürlich, was so geht im Vogtland. Unsere Veranstaltungshinweise in unserer Vogtlandradio-Freizeit gibt's hier gleich.

0: Prince, Sign All the Time. Wir haben es jetzt gleich 10 Uhr und 14 Minuten, Viertel 11.
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0: So, Doro ist mit da, hey.
2: Hallo Ricardo.
0: Was kann man denn bei dem schönen Wetter dann heute so anstellen?
2: Ne? Ja, eigentlich kann man heute was richtig Gutes lernen. Ne? In Adorf geht es nämlich heute darum, im Ernstfall ruhig und richtig zu handeln. Das Pflegenetzwerk Vogtlandkreis lädt ab 14 Uhr zu einem Erste-Hilfe-Kurs speziell für Senioren ein. Gemeinsam mit dem DRK werden wichtige Handgriffe für typische Notfälle verständlich und praxisnah aufgefrischt. Der Themennachmittag im Mehrgenerationenhaus richtet sich auch an Angehörige, Fachkräfte und alle Interessierten. Eine Anmeldung vorab ist erforderlich.
0: Und dann schauen wir nach Auerbach. Da geht es heute Abend um Selbstsicherheit und Bewegung. Die EWTO-Schule Hoffmann in der Göltschtalstraße lädt zum Wing Chun Training für Erwachsene ein. Die Kampfkunst vermittelt Grundlagen der Selbstverteidigung, aber auch Werte wie Respekt, Zuverlässigkeit und Selbstbehauptung. Und das Beste, besondere Kraft, Ausdauer oder Vorkenntnisse brauchen Sie dafür nicht. Einfach mitmachen, neue Leute kennenlernen und etwas für das eigene sichere Gefühl tun. Geht 18.30 Uhr los.
2: Ja, und Werte erlernen ist gar nicht so schlecht, ne? Mm. Und wenn heute einfach nur Abkühlung sein muss, haben Sie in der Region gleich mehrere Möglichkeiten. Im Plauen ist das Freibad Haselbrunn bei der Hitze sogar bis 20 Uhr geöffnet. Mit Rutschen, Sprunganlage, Liegewiese und allem, was zu einem klassischen Freibadtag so dazugehört.
0: Ja, und im Freibad Preiselpöhl in Plauen, im Sommerbad Greiz oder auch im Freibad in Klingthal können Sie jeweils bis 19 Uhr baden, Handtuch einpacken, ordentlich Sonnencreme drauf und den Sommertag einfach mal schön chillig im Wasser ausklingen lassen. Auf keinen Fall vom Beckenrand springen.
2: Das macht man nicht.
0: Nee, das darf man auf keinen Fall. Das ist so ähnlich wie Kippeln. Das darf man auch nicht. Dann sollten Sie vielleicht noch Ideen haben in der Freizeitgestaltung oder ja, Veranstaltungshinweise jeglicher Art. Dann schreiben Sie uns ganz einfach
2: eine E-Mail an freizeit@vogtlandradio.de.
0: Jawohl, danke dir, Doro.

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11: Es ist ein heißer Tag und zwar jetzt schon. Liegen wir bei Temperaturen so um die 28 Grad und da geht aber noch ein bisschen was heute. Bis 33 Grad klettert das Thermometer. Wir haben richtig viel Sonnenschein, wenig Wolken und daran ändert sich dann auch im weiteren Tagesverlauf nicht allzu viel. Gilt auch für morgen, der Freitag im Grunde genommen schnell erzählt. Dasselbe Wetter wie heute, nur noch ein Zacken wärmer. 35 Grad da in der Spitze. Ja, und wer sagt, das ist einem zu heiß, dann schauen wir mal aufs Wochenende. Da geht noch ein bisschen was. Der Samstag mit 37 Grad und Hitze dann am Sonntag mit nahezu 39 Grad. Da ziehen dann aber schon mal erste Wolken rein und es wird recht schwül werden. Und damit haben wir es 10.31 Uhr, kurz nach halb elf.
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12: Ich bin Doro Hedrich. Die Erde im Vogtland kommt offenbar nicht zur Ruhe. Seit Montag sind im Gebiet rund um Luby und Graslitz in mehreren Schwärmen rund 300 Mikrobeben verzeichnet worden. Die Hitzewelle hat das Vogtland weiter im Griff. Bis zum Sonntag werden die Temperaturen vielerorts über 35 Grad steigen. Auch der Rettungszweckverband Südwestsachsen stellt sich darauf ein und wird ab morgen unter anderem 4 zusätzliche Rettungswagen einsetzen. In Greiz sind 2 Senioren Opfer dreister Betrüger geworden. Ein 87-Jähriger verlor mehr als 7.000 Euro. Eine 79-jährige Frau wurde mit einem Schockanruf von einem falschen Behördenmitarbeiter sogar um 100.000 Euro erleichtert. Soweit Vogtland Radio Kompakt.
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11: 10.32 Uhr haben wir es damit, kurz nach halb elf. Schönen guten Tag auf die Straßen, schönen guten Tag, liebe Autofahrer. Auf der A72, da gilt es aufzupassen in Richtung Hof zwischen Treuen und Plauen Ost. Da steht ein defekter LKW, hier ist der rechte Fahrstreifen gesperrt. Fahren Sie hier bitte besonders vorsichtig. Dann hätten wir noch Blitzer für Sie, und zwar in Plauen stehen Sie auf der Marktstraße und Taltitz Richtung Oelsnitz. Auf der Straße zwischen Taltitz in Richtung Oelsnitz, kurz nach der Autobahnbrücke, steht ein grauer Caddy im 70er-Bereich. Und sollten Sie noch was entdeckt haben, Staus, Blitzer, mehr, melden Sie uns ganz einfach kostenlos unter der 0800 30 30 113 oder gerne auch per WhatsApp die Nummer auf vogtlandradio.de. Dankeschön, kommen Sie gut an.
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11: Donnerstagvormittag, 25. Juni. Zeit für Stellenangebote gibt's gleich in unserer Vogtlandradio Jobbörse.

0: Musik von Dennis Lloyd ist das, A Place I'm Calling Home. Hier ist Ihr Vogtland Radio am Donnerstagvormittag. Wir haben es gleich 10:45. Zeit für Stellenangebote.
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2: Die Wohnungsnotfallhilfe des Diakonischen Werkes Stadtmission Plauen e.V. unterstützt Menschen in Wohnungslosigkeit und Menschen, die ihre Probleme nicht aus eigener Kraft lösen können. 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
1: Ja, im Grunde ist das Wetter schnell erzählt. Es ist ein heißer Sommertag, schon jetzt in den Vormittagsstunden, fast Mittagsstunden. 28

0: ist noch nicht reich. Da sollte sich das Wochenende mal anschauen. Der Samstag, Sonntag, es wird nahezu hitzig. Samstag mit 37 Grad. Erst am Sonntag ziehen dann mal ein paar Wolken rein. Die sorgen dann dafür, dass es recht schwül wird. Die Temperaturen klettern aber munter weiter. Und wir kratzen an der 40 Grad Marke. Und damit haben wir es jetzt 11 Uhr.
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2: Ich bin Doro Hedrich. Das Handwerk ist mit über 54.000 Betrieben und etwa 280.000 Beschäftigten ein tragender Pfeiler der sächsischen Wirtschaft. Aus diesem Grund wollen CDU, SPD und Grüne im Landtag heute einen Aktionsplan zur Stärkung des Handwerks verabschieden.
3: Vorgesehen ist beispielsweise, den Meisterbonus in diesem Jahr von 2.000 auf 3.000 Euro zu erhöhen. Außerdem soll geprüft werden, inwiefern das Handwerk auf den Sachsenfonds zugreifen kann. Geplant ist auch das Aufstellen eines landesweiten Investitionsplans bis 2030 und eine Investitionsoffensive für die Ausbildung, damit Lehrlinge in ganz Sachsen und damit auch im Vogtland beste Bedingungen vorfinden. Ron Tamme, Vogtlandradio.
2: Die Erde im Vogtland kommt offenbar nicht zur Ruhe. Seit Montag sind im Gebiet rund um Luby und Graslitz in mehreren Schwärmen rund 300 Mikrobeben verzeichnet worden, heißt es auf dem Online-Portal Erdbeben in Deutschland. Das stärkste wurde demnach heute Nacht mit einer Magnitude von 0,6 gemessen. Die Erschütterungen sind damit aber nicht spürbar. In Greiz sind zwei Senioren Opfer dreister Betrüger geworden. Ein 87-Jähriger verlor mehr als 7.000 Euro, nachdem ihn ein angeblicher Finanzberater zu mehreren Überweisungen auf unbekannte Konten überredet hatte. Eine 79-jährige Frau wurde um 100.000 Euro und rund 20 Goldmünzen erleichtert, nachdem ein falscher Behördenmitarbeiter sie mit einem Schockanruf unter Druck gesetzt hatte. Die Polizei ermittelt in beiden Fällen und warnt eindringlich vor diesen Betrugsmaschen. Auch ein vogtländischer Rennwagen stellt sich ab heute einem der größten Langstreckenklassiker überhaupt. Der in Neuensalz aufgebaute East Talent Audi geht bei den 24 Stunden von Spa an den Start. Heute stehen erste Trainings- und Qualifikationsläufe an.
4: 70 GT3-Fahrzeuge werden sich dem legendären Kurs in den belgischen Ardennen stellen. East Talent Racing geht mit Christopher Hase, Simon Reicher und Markus Winkelhock an den Start. Die Vorzeichen sind gut. Im offiziellen Prolog-Test war der vogtländische Bolide einmal am schnellsten. Zudem hat das Team gute Erfahrungen mit 24-Stunden-Rennen in der Vergangenheit. In Dubai gelang ein Gesamtsieg, am Nürburgring ein 6. Platz. Sven Hopf, Vogtlandradio.
2: Und das waren die Vogtlandradio-Nachrichten.
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0: 11 Uhr und 3 Minuten haben wir es. Schönen guten Tag auf die Straßen. Schönen guten Tag, lieber Autofahrer. Vorsicht bitte auf der A72 in Richtung Hof zwischen Treuen und Plauen. Ost steht ein defekter LKW. Hier ist der rechte Fahrstreifen gesperrt. Fahren Sie hier bitte besonders vorsichtig. Geblitzt wird in Plauen in der Marktstraße und Sie stehen auf der Straße von Taltitz in Richtung Oelsnitz, kurz nach der Autobahnbrücke, ein grauer Caddy, der da kostenpflichtige Fotos schießt. Sollten Sie jetzt noch was entdeckt haben, Staus, Blitzer, mehr, melden Sie uns ganz einfach. Kostenlos, versteht sich, das Ganze, beziehungsweise unter der Telefonnummer 0800 30 30 113, erzählen Sie es uns. Wir sagen es dann gerne weiter oder schreiben Sie uns einfach eine WhatsApp-Nachricht, die Nummer dazu finden Sie im Netz auf vogtlandradio.de. Dankeschön, gute Fahrt.
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0: Donnerstag, Vormittag, 25. Juni. Mein Name ist Ricardo Schuldner-Wodny und gemeinsam schauen wir gleich mal an unsere Vogtlandradio-Pinnwand.

0: Vogtland Radio am Donnerstagvormittag. Crash Adams und Sophie Powers haben wir gehört. Newhart suchen nach einem neuen Herzen. Ob sie da bei uns an der Pinnwand fündig werden, bin ich mir nicht sicher. Aber gebrauchte Dinge gibt's da auf jeden Fall.
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0: Ja, zum Beispiel all die Dinge, die der Vogtländer beim Aufräumen des Dachbodens, des Kellers, des Gartens oder wo auch immer findet und der Meinung ist, das kann weg, das habe ich ja schon so lange nicht mehr berührt, angefasst, in den Händen gehabt, ist mir gar nicht aufgefallen, dass ich das überhaupt habe. Ne? Gemeint ist natürlich nicht Ehegatte oder die Ehegattin, nee, geht's um Dinge wie zum Beispiel, ein E-Bike, hätten wir da gerade noch aktuell an der Pinnwand dran, 28 Zoll in schwarz-rot, Farbe, ja, die Marke, das fällt mir schwer. Husqvarna heißt das Ding. Ja, okay. In Gera ist es auf jeden Fall zu haben und soll 500 Euro kosten. Umstände halber abzugeben, ist auch noch mit jeder Menge Zubehör dazu. Ich nehme an, zum Beispiel ein Ladekabel wäre nicht so schlecht, ne? Dann hätten wir zum Beispiel auch WM-Shirts gerade an der Pinnwand. Also wer da Bedarf hat, wer gerne ein Original-WM-Shirts feiern will, ja, heute ist ja soweit, da wird höchste Zeit, sich eins zu besorgen. Ja, ein Fanshirt in Größe XL und ein Originalshirt vom DFB Größe XL werden da gerade auch nochmal in der Pinnwand angepriesen. Und ja, einen kriegen wir noch unter. Ein Kleingarten. Ja, was, wo soll man sich dann hin verflüchtigen bei dieser recht Hitze, kann man sagen. Ein Pachtgarten wäre nicht so schlecht. Kleingarten in Plauen, 450 Quadratmeter mit einem massiven Gartenhaus. Wasser- und Elektroanschluss ist da vorhanden. Umstände halber in Waldesruh abzugeben in Plauen. So, da wären wir für heute dann auch schon wieder durch. Heute ist Donnerstag, morgen gibt's noch mal eine Ausgabe. Wenn Sie da auf der Suche sind, vielleicht nach dem ein oder anderen Schnäppchen, klicken Sie sich da mal rein, vogtlandradio.de, die Pinnwand. Oder vielleicht auch irgendwas haben, was Sie loswerden wollen, inserieren wollen. Auch dann gilt das natürlich. Und schon morgen um die gleiche Zeit sind wir wieder für Sie da mit einer neuen Ausgabe.
2: Ladies and Gentlemen, Boys and Girls, Pop Goes the World by Men Without Hats.

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1: Es ist ein heißer Tag, heute der Donnerstag. Es ist ja, mit viel Sonnenschein, das Ganze bei Temperaturen aktuell jetzt bei 30 Grad. 2-3 Grad geht's noch auf heute, 33 Grad wird's geben. Wem das schon zu heiß wird, nun dann schauen wir mal auf den morgigen Tag. Der bringt noch ein bisschen mehr. Ansonsten ja, ähnelt er dem heutigen. Viel Sonnenschein, wenig Wolken, 35 Grad. Die Aussichten dann für Samstag, Sonntag. Es wird noch heißer. Wir kratzen am Sonntag dann an der 40-Grad-Marke. 11.30 Uhr haben wir es, 11:30.
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2: Ich bin Doro Hedrich. Das Handwerk ist mit über 54.000 Betrieben und etwa 280.000 Beschäftigten ein tragender Pfeiler der sächsischen Wirtschaft. Aus diesem Grund wollen CDU, SPD und Grüne im Landtag heute einen Aktionsplan zur Stärkung des Handwerks verabschieden. Die Erde im Vogtland kommt offenbar nicht zur Ruhe. Seit Montag sind im Gebiet rund um Luby und Graslitz in mehreren Schwärmen rund 300 Mikrobeben verzeichnet worden. Auch ein vogtländischer Rennwagen stellt sich ab heute einem der größten Langstreckenklassiker überhaupt. Der in Neuensalz aufgebaute East Talent Audi geht bei den 24 Stunden von Spa an den Start. Heute stehen erste Trainings- und Qualifikationsläufe an. Soweit Vogtland Radio kompakt.
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1: 11.31 Uhr haben wir es, kurz nach 11:30. Schönen guten Tag auf die Straßen, schönen guten Tag, liebe Autofahrer. Soweit sieht's gut aus auf den vogtländischen Straßen, der Verkehr rollt. Lediglich auf der A72 müssen wir noch mal ein bisschen aufpassen. Richtung Hof zwischen Treuen und Plauen Ost steht ein defekter LKW. Hier ist der rechte Fahrstreifen gesperrt. Geblitzt wird in Plauen auf der Marktstraße, da stehen sie, und in Taltitz Richtung Oelsnitz, kurz nach der Autobahnbrücke, steht ein grauer Caddy. Sollten Sie jetzt noch was entdeckt haben, Stausblitzer mehr, melden Sie uns bitte unter der 0800 30 30 113 oder ganz einfach per WhatsApp die Nummer auf vogtlandradio.de. Dankeschön, gute Fahrt.
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1: An diesem Donnerstagvormittag mit Ricardo Schuldner. Nicht schön, dass Sie mit dabei sind.

0: Das ist Ihr Vogtlandradio am Donnerstagvormittag. Good Times von Michael Lane haben wir gehört. Ja, und Good Times, das bringt mich da auf eine Idee.
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0: Ja, ein bisschen mehr als eine Woche heißt es noch in der Schule schwitzen und dann heißt es endlich Sommerferien, ausschlafen, Freunde treffen, unterwegs sein. 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
1: Sonnenanbieter und Sonnenfreunde, die kommen auf ihre Kosten. Absolut 31 Grad haben wir jetzt auf dem Thermometer. Und da geht sogar noch ein bisschen was heute. Bei viel Sonnenschein geht's rauf bis 33 Grad. Wolken sind da Fehlanzeige. Da müsste man schon sehr lange suchen. Und auch morgen wird das der Fall sein. Sonne satt den ganzen Tag. Die Temperaturen klettern munter weiter. Der Freitag mit 35 Grad und das Wochenende, die Aussichten, es wird heißer. Wir kratzen dann am Sonntag dann tatsächlich schon an der 40 Grad Marke, dürfen uns dann aber am Nachmittag über vereinzelte Wolken schon mal freuen. Und damit haben wir es jetzt genau 12 Uhr.
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2: Ich bin Doro Hedrich. Eltern rund um Gera, Greiz und Schleiz wird es freuen. Der Landtag hat beschlossen, dass Thüringen das dritte beitragsfreie Kindergartenjahr bekommt. Gelten wird es ab Sommer 27. Die Kosten liegen bei etwa 28 Millionen Euro pro Jahr, die das Land den Kommunen ersetzt. Vorgesehen ist auch, dass kleine Einrichtungen mit weniger als 51 Kindern finanziell

0: im Sächsischen Landtag heute einen Aktionsplan zur Stärkung des Handwerks verabschieden.
1: Vorgesehen ist beispielsweise, den Meisterbonus in diesem Jahr von 2.000 auf 3.000 Euro zu erhöhen. Außerdem soll geprüft werden, inwiefern das Handwerk auf den Sachsenfonds zugreifen kann. Geplant ist auch das Aufstellen eines landesweiten Investitionsplans bis 2030 und eine Investitionsoffensive für die Ausbildung, damit Lehrlinge in ganz Sachsen und damit auch im Vogtland beste Bedingungen vorfinden. Ron Tamme, Vogtland Radio.
0: Das Theater Plauen-Zwickau nimmt für die kommende Spielzeit eine Änderung im Open-Air-Spielplan vor. Statt des Titanic-Musicals wird Leonard Bernsteins West Side Story auf die Bühne gebracht. Die Theatermacher freuen sich darüber sehr. Jahrelang hatten sie sich um die Aufführungsrechte für das weltberühmte Musical bemüht. Nun habe sich unerwartet ein begrenztes Zeitfenster eröffnet, in dem das Stück hier gespielt werden darf, heißt es. Premiere ist in genau einem Jahr im Parktheater Plauen. Auch ein vogtländischer Rennwagen stellt sich ab heute einem der größten Langstreckenklassiker überhaupt. Der in Neuensalz aufgebaute East Talent Audi geht bei den 24 Stunden von Spa an den Start. Heute stehen erste Trainings- und Qualifikationsläufe an.
2: 70 GT3-Fahrzeuge werden sich dem legendären Kurs in den belgischen Ardennen stellen. East Talent Racing geht mit Christopher Hase, Simon Reicher und Markus Winkelhock an den Start. Die Vorzeichen sind gut. Im offiziellen Prologtest war der vogtländische Bolide einmal am schnellsten. Zudem hat das Team gute Erfahrungen mit 24-Stunden-Rennen in der Vergangenheit. In Dubai gelang ein Gesamtsieg, am Nürburgring ein sechster Platz. Sven Hopf, Vogtland Radio.
0: Und das waren die Vogtland Radio Nachrichten.
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4: 12 Uhr und gleich 3 Minuten haben wir es damit. Schönen guten Tag auf die Straßen, schönen guten Tag, liebe Autofahrer. Aktuell liegen uns keine neuen Verkehrsstörungsmeldungen vor. Sie haben da weitestgehend freie Fahrt auf den vogtländischen Straßen. Lediglich auf der A72 bitte noch immer beachten. Zwischen Treuen und Plauen Ost in Richtung Hof steht ein defekter LKW. Hier ist der rechte Fahrstreifen gesperrt. Sollten Sie jetzt noch was entdeckt haben, Staus, Blitzer, mehr, dann melden Sie uns das bitte unter der 0800 30 30 113 oder gerne auch per WhatsApp die Nummer auf vogtlandradio.de. Dankeschön. Kommen Sie gut an.
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4: Am Mikrofon Ricardo Schulz, Nowotny, und heute ist ja der große Tag. Unsere Jungs sind wieder dabei oder greifen wieder ein ins Geschehen bei der Fußball-Weltmeisterschaft. Ja, der dritte Spieltag in ihrer Gruppe. Gleich mehr dazu.

0: aus den 80ern, Big Country, Look Away. Hier ist Ihr Vogtlandradio, 12 Uhr und 15 Minuten haben wir nicht Look Away, sondern wir schauen ganz genau hin.
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0: Ja, die letzte WM nach, die hatte einige klare Ansagen. Die Schweiz holt gestern Abend mit dem 2:1 gegen Kanada den Gruppensieg. Brasilien schlägt Schottland 3:0, Marokko gewinnt 4:2 gegen Haiti. Und Mexiko beendet die Vorrunde mit makelloser Bilanz. Ja, Südafrika steht erstmals bei einer WM in der K.O.-Runde. Ja. Und heute Abend, und da schauen wir wirklich, wirklich richtig genau hin, da ist Deutschland dran, unsere Jungs, um 22 Uhr geht's im letzten Gruppenspiel gegen Ecuador. Der Gruppensieg und das Ticket fürs 16. Finale, das ist sicher, das ist klar schon, aber deshalb war halt auch die große Frage im Vorfeld und dann auch in der offiziellen Pressekonferenz, vor allem rotieren, ja oder nein? Nationaltrainer Julian Nagelsmann.
2: Wenn man so die letzten Wochen vor der WM genommen hat, dann war ja einer der entscheidendsten Themen, dass die Mannschaft sich einspielen muss und dass wir zu wenig Spiele gemeinsam haben. Jetzt haben wir 2 Spiele gemacht und jetzt wird diskutiert, wie viel wir wechseln. Dahinter sehe ich nicht diesen Riesensinn. Und wir haben jetzt 2 Siege geholt, was wichtig ist für die Tabelle, haben aber noch ein Spiel, was wir A gewinnen wollen und B nutzen wollen, uns auch auf die Co-Phase vorzubereiten mit allem, was dazugehört.
0: Ja, das ist also ziemlich klar. Eine komplette Umbauaktion wird es also nicht geben. Antonio Rüdiger ersetzt den verletzten Nico Schlotterbeck und der David Raum kommt für den angeschlagenen Nathaniel Brown ins Team. Und auch Dennis Undav bleibt trotz seiner 3 Tore und 2 Vorlagen erstmal auf der Bank.
2: Trotzdem kannst du jedes Thema rauf und runter diskutieren. Du kannst auch immer anders entscheiden. Ich verstehe auch jegliche Diskussion, dass ein Dennis sich in die erste Elf gespielt hat. Das, glaube ich, kann man unterschreiben. Trotzdem haben wir auch eine Idee und das haben wir Dennis auch erklärt und auch einigen anderen Spielern hinter unseren Entscheidungen, die wir nicht aus Jux und Tollerei treffen, sondern mit einer Überzeugung. Deswegen werden wir morgen die Wechsel vornehmen, die wir vornehmen müssen. Erstmal.
0: Nagelsmann setzt also weiter auf Eingespieltheit und auf Dennis Undav als Mann für den besonderen Impuls von der Bank. Klar ist aber auch, gegen Ecuador will Deutschland eben nicht verwalten, sondern mit einem guten Gefühl in die K.O.-Phase gehen. Und dann ist da noch die spannende Frage, wer wartet am Montag dann im 16. Finale? Es wird ein Gruppendritter, das ist klar, aus den Gruppen A, B, C, D oder F. Derzeit ist noch, sind da möglich, sehr viele Konstellationen möglich. Sicher weiß das DFB-Team in seinem Quartier in North Carolina wohl gegen Mitternacht Bescheid am Sonntag, beziehungsweise bei uns ist das am Sonntagmorgen gegen 6 Uhr in der Früh.
2: Wir haben uns schon vorbereitet, dass wir die Gegner, die am wahrscheinlichsten sind, aufgeteilt haben. Ich habe ein bisschen was geguckt, unser Analyseteam hat was geguckt. Also wir haben alle schon 3-4 Spiele geschaut von den wahrscheinlichsten potenziellen Gegnern. Trotzdem müssen wir dann abwarten, was passiert. Aber wir sind auf jeden Fall schon mal so vorbereitet, dass wir dann Samstag in der Nachtschicht zumindest große Teile schon so präpariert haben und dann Sonntag mit nicht ganz so großer Hektik den Matchplan auch vorbereiten können und der Mannschaft vorstellen, weil wir dann ja schon quasi das letzte Training haben, wo wir noch ein bisschen was machen können. Von dem her haben wir da schon ein bisschen Zeitdruck.
0: Ja, vorher zählt aber auf jeden Fall erstmal das Spiel gegen Ecuador. Anstoß ist heute Abend um 22 Uhr. 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
18: Heiß Ist er, dieser Donnerstag, Mittag mittlerweile. Wir haben auf dem Thermometer jetzt schon Werte so über der 30-Grad-Marke stehen, ja, so um die 31 Grad und 33 Grad sind dann heute so das Maximum. Ansonsten gibt es nicht viel Aufregendes, viel Sonnenschein, wenig Wolken, gilt auch dann für morgen, für den Start in den Freitag. Viel Sonnenschein, auch da 35 Grad und wer bietet mehr, könnte man sagen, der Samstag, Sonntag, das Wochenende. 37 Grad am Samstag, Sonne satt, auf jeden Fall dann am Sonntag ziehen Wolken rein. Die bringen dann vielleicht einen Wetterumschwung mit, 39 Grad, es wird also schwül dann am Abend beziehungsweise dann zur Nacht hin und eventuell kann es da auch schon das ein oder andere Gewitter geben. 12.30 Uhr haben wir es, 12:30.
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19: Ich bin Doro Hedrich. Eltern rund um Gera, Greiz und Schleiz wird es freuen. Der Landtag hat beschlossen, dass Thüringen das dritte beitragsfreie Kindergartenjahr bekommt. Gelten wird es ab Sommer 27. Das Handwerk ist mit über 54.000 Betrieben und etwa 280.000 Beschäftigten ein tragender Pfeiler der sächsischen Wirtschaft. Aus diesem Grund wollen CDU, SPD und Grüne im Landtag heute einen Aktionsplan zur Stärkung des Handwerks verabschieden. Auch ein vogtländischer Rennwagen stellt sich ab heute einem der größten Langstreckenklassiker überhaupt. Der in Neuensalz aufgebaute East Talent Audi geht bei den 24 Stunden von Spa an den Start. Heute stehen erste Trainings- und Qualifikationsläufe an. Soweit Vogtlandradio kompakt.
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18: 12.32 Uhr haben wir es damit. Schönen guten
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18: Schönen guten Tag, hier läuft's drunter und drüber. Schönen guten Tag auf die Straßen. Schönen guten Tag, liebe Autofahrer. Aktuell liegen uns keine Verkehrsstörungsmeldungen vor, aber Blitze haben wir reinbekommen. Und zwar stehen sie in Plauen in der Stresemannstraße, Höhe Turnhalle Richtung Innenstadt. Das hat Ines gesehen und Ines hat dann auf ihrer Fahrt gleich noch einen weiteren Blitzer entdeckt. Und zwar in Plauen, Marktstraße, Stadt einwärts. Genau, ja, vielen Dank fürs Weitersagen. Sollten Sie noch was entdeckt haben, Staus, Blitzer, mehr, melden Sie uns ganz einfach kostenlos unter der 0800 30 30 113 oder gerne auch per WhatsApp die Nummer dazu auf vogtlandradio.de. Dankeschön, gute Fahrt.
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18: Mit Ricardo Schultner-Wodny und unserem Wetterexperten Stefan Bender im Wettergespräch gibt's gleich.

0: Frucht am Radio mit John Farnham, You're the Voice. Hier um 12.45 Uhr, 12:45, 12:45 haben wir's.
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0: Und natürlich mit unserem Wetterexperten Stefan Bender. Hallo, grüß dich, Stefan.
2: Hallo, Ricardo.
0: Ja, es ist ein Sommertag, das ist schon mal Fakt. Das ist aber ein ziemlich heißer, oder?
2: Ja, das ist ein heißer Sommertag. Im Moment in Weida 32 Grad. Selbst im Westerzgebirge noch 27. Und das, was wir im Moment haben, ist ja noch nicht das Ende der Fahnenstange. Es geht rauf bis 3 oder 34 Grad heute Nachmittag. 2, 3 Quellwolken sind dabei, aber keine Schauer, keine Gewitter.
0: Da ist nichts in Sicht. Gilt auch für morgen, ne? Wenn wir da schon mal hinschauen.
2: Ja, morgen geht es genauso trocken weiter, genauso sonnig und noch ein bisschen heißer. Mhm. 35, 36 Grad in der Spitze.
0: Das klingt so ein bisschen wie eine Auktion hier. Wer bietet mehr?
2: Ich biete mehr. Am Samstag, 27. Juni, Siebenschläfertag, 37 beziehungsweise stellenweise, das ist Bekammermulde, 38.
0: Wahnsinn. Aber dann nehmen wir das mal als positives Signal, weil Siebenschläfertag heißt auch immer, wenn es da irgendwie regnet oder kalt ist, dann ist das so 7 Wochen. Dann nehmen wir, hoffe ich nicht, dass wir 7 Wochen Hitze haben, aber zumindest Sonne.
2: Da wollte ich dir gerade mal ins Wort fallen. Ja. Wer möchte 7 Wochen diese 37, 38 Grad? Niemand.
0: Niemand.
2: Gott sei Dank ist es auch so, dass dieser eine Tag keine Entscheidung bringt. Das ist schon so eine 7-Schläfer-Zeitraum, der beginnt ab dem 27. Also was dann kommt, zieht sich eher mal statistisch gesehen auch in den Sommer hinein.
0: Gut, dann können wir noch einen Tag, nehmen wir noch mit. Wie sieht es da aus dann? Das ist dann der Sonntag.
2: Der Sonntag bringt 39 Grad. Rund um Altenburg, also Richtung Leipzig hin, sogar die 40 Grad, wenn wir mal ein bisschen nach Norden gucken. Dazu Sonne, Wolken, Schauer, Gewitter. Und einige dieser Gewitter, die entwickeln sich in der Nacht zum Montag in Richtung Unwetter. Mhm.
0: Ist es dann so, dass es dann auch ein bisschen, dieses Gewitter auch ein bisschen Abkühlung bringt?
2: Ja, am Montag noch nicht so sehr, aber schon 24 bis 27 Grad. Und am Dienstag Höchsttemperatur 18 bis 23 Grad.
0: Das klingt nach Temperaturen, die mir wiederum gefallen, Stefan. Muss ich echt sagen.
2: Mir auch.
0: Wunderbar. Stefan, da danke ich dir und wünsche dir einen schönen Tag. Mach's gut.
2: Dir auch, Ricardo. Mach's gut. Ciao.

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1: Heiß, heißer am heißesten, also ja, gleich mehr. 32 Grad haben wir jetzt aktuell auf dem Thermometer. 33 Grad wären es heute noch, wir haben viel Sonnenschein. Im Großen und Ganzen wenig bis gar keine Wolken und da wird sich auch an den nächsten Tagen nicht allzu viel daran ändern, nur bei den Temperaturen. Da geht's weiter rauf. 35 Grad bringt der Freitag, dann am Wochenende Samstag schon 37 Grad und erste Wolken gibt's dann am Sonntag. Ja, dementsprechend steigt dann auch die Luftfeuchtigkeit an. Es wird sich doch ein bisschen eine Wetteränderung einstellen, aber zunächst wird's nochmal heiß. Bis zu 39 Grad bekommen wir da und jetzt haben wir es genau 13 Uhr.
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2: Ich bin Doro Hedrich. Für das anstehende Pokalwochenende in Markneukirchen hat der Vogtländische Fußballverband die ersten Entscheidungen getroffen. Wie es in den sozialen Netzwerken heißt, sollen die Partien am Freitag verkürzt werden. Dazu gehört auch das Ü35-Seniorenfinale zwischen dem SC Syrau und der SBG Treuener Land. Zum Endspiel der Herren am Samstag sind noch Absprachen nötig. Angepfiffen wird aber entweder 17 Uhr oder 18.30 Uhr. Eltern rund um Gera, Greiz und Schleiz wird es freuen. Der Landtag hat beschlossen, dass Thüringen das dritte beitragsfreie Kindergartenjahr bekommt. Gelten wird es ab Sommer 27. Die Kosten liegen bei etwa 28 Millionen Euro pro Jahr, die das Land

0: 1000 Beschäftigten, ein tragender Pfeiler der sächsischen Wirtschaft. Aus diesem Grund wollen CDU, SPD und Grüne im Landtag heute einen Aktionsplan zur Stärkung des Handwerks verabschieden.
1: Vorgesehen ist beispielsweise, den Meisterbonus in diesem Jahr von 2000 auf 3000 Euro zu erhöhen. Außerdem soll geprüft werden, inwiefern das Handwerk auf den Sachsenfonds zugreifen kann. Geplant ist auch das Aufstellen eines landesweiten Investitionsplans bis 2030 und eine Investitionsoffensive für die Ausbildung, damit Lehrlinge in ganz Sachsen und damit auch im Vogtland beste Bedingungen vorfinden. Ron Tamme, Vogtlandradio.
0: Das Theater Plauen Zwickau nimmt für die kommende Spielzeit eine Änderung im Open-Air-Spielplan vor. Statt des Titanic-Musicals wird Leonard Bernsteins West Side Story auf die Bühne gebracht. Die Theatermacher freuen sich darüber sehr. Jahrelang hatten sie sich um die Aufführungsrechte für das weltberühmte Musical bemüht. Nun habe sich unerwartet ein begrenztes Zeitfenster eröffnet, in dem das Stück hier gespielt werden darf, heißt es. Premiere ist in genau einem Jahr im Parktheater Plauen. Auch ein vogtländischer Rennwagen stellt sich ab heute einem der größten Langstreckenklassiker überhaupt. Der in Neuensalz aufgebaute East Talent Audi geht bei den 24 Stunden von Spa an den Start. Heute stehen die ersten Trainings- und Qualifikationsläufe an.
2: 70 GT3-Fahrzeuge werden sich dem legendären Kurs in den belgischen Ardennen stellen. East Talent Racing geht mit Christopher Hase, Simon Reicher und Markus Winkelhock an den Start. Die Vorzeichen sind gut. Im offiziellen Prologtest war der vogtländische Bolide einmal am schnellsten. Zudem hat das Team gute Erfahrungen mit 24-Stunden-Rennen in der Vergangenheit. In Dubai gelang ein Gesamtsieg, am Nürburgring ein 6. Platz. Sven Hopf, Vogtlandradio.
0: Und das waren die Vogtlandradio-Nachrichten.
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4: 13:03 haben wir es damit. Schönen guten Tag auf die Straßen. Schönen guten Tag, liebe Autofahrer. Aktuell liegen uns keine Verkehrsstörungsmeldungen vor. Sie haben freie Fahrt auf den vogtländischen Straßen, aber Blitzer haben wir da reinbekommen. Und zwar hat Ines sich gemeldet. Plauen-Stresemannstraße, Höhe Turnhalle Richtung Innenstadt und Plauen-Marktstraße Stadt einwärts. Ja, Dankeschön fürs Weitersagen. Und sollten Sie noch was entdeckt haben, Staus, Blitzer, mehr, dann immer her damit unter der 0800 30 30 113 oder gerne auch per WhatsApp die Nummer auf vogtlandradio.de. Dankeschön. Gute Fahrt.
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4: An diesem Donnerstagmittag mit Ricardo Schulz-Nowotny und dem Wirtschaftsticker, den gibt's gleich.

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1: Ich bin Ron Tammel. Die Rekordhitze setzt auch den Bahnverkehr unter Druck. Temperaturen von regional mehr als 40 Grad belasten Gleise, Weichen, Signale und Oberleitungen besonders stark. Dazu kommen mögliche Gewitter, Starkregen, Sturmböen und die Gefahr von Böschungsbränden. Die Deutsche Bahn warnt deshalb deutschlandweit vor möglichen Störungen und Verspätungen. Wer wegen der extremen Wetterlage auf eine Fernreise verzichten möchte, kann sein Ticket jetzt kostenlos stornieren. Das gilt für alle Tickets im Fernverkehr, die bis einschließlich 23. Juni gebucht wurden und für Reisen bis zum 30. Juni gelten. Digitale Tickets lassen sich online über bahn.de stornieren. Bei Papiertickets hilft die DB-Verkaufsstelle weiter. An großen Bahnhöfen stellt die Bahn zusätzlich Wasser und mehr Servicepersonal bereit.
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16: Schön warm ist es. Heute an diesem Donnerstag, meine Güte. 32 Grad jetzt auf dem Thermometer und es macht sich auch bei uns in der Redaktion so allmählich bemerkbar. Es geht noch ein bisschen was, heute bis 33 Grad das Thermometer, dann geht's rauf, es bleibt sonnig, Wolken sucht man fast vergeblich, wenn, dann gibt's ein paar vereinzelte Schleierwolken, es bleibt trocken, gilt auch für morgen, der Freitag dann. Da setzen wir bei den Temperaturen noch einen drauf, bis 35 Grad klettert da das Thermometer und wenn man Richtung Wochenende schauen wollen, ja, die Hitzewelle, die hat uns so ein bisschen im Griff. 37 Grad am Samstag und am Sonntag, ja, so 37 bis 38 Grad und gegen Abend dürfen wir dann mit Gewittern rechnen.
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2: Ich bin Doro Hedrich. Für das anstehende Pokalwochenende in Markneukirchen hat der Vogtländische Fußballverband die ersten Entscheidungen in Sachen Hitzeplan getroffen. Wie es in den sozialen Netzwerken heißt, sollen die Partien am Freitag verkürzt werden. Eltern rund um Gera, Greiz und Schleiz wird es freuen. Der Landtag hat beschlossen, dass Thüringen das dritte beitragsfreie Kindergartenjahr bekommt. Gelten wird es ab Sommer 27. Und das Theater Plauen-Zwickau nimmt für die kommende Spielzeit eine Änderung im Open-Air-Spielplan vor. Statt des Titanic-Musicals wird Leonard Bernsteins West Side Story auf die Bühne gebracht. Soweit Vogtland Radio Kompakt.
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16: 13.31 Uhr haben wir es, kurz nach halb zwei. Schönen guten Tag auf die Straßen. Schönen guten Tag, liebe Autofahrer. Aktuell sieht's gut aus auf den vogtländischen Straßen. Uns liegen keine Verkehrsstörungsmeldungen vor. Blitzer, Moment, da in Plauen, Stresemannstraße, Höhe Tonhalle Richtung Innenstadt, und in Plauen an der Marktstraße stehen sie ebenfalls stadteinwärts. Sollten Sie noch was entdeckt haben, Staus, Blitzer, mehr, melden Sie uns ganz einfach kostenlos unter der 0800 30 30 113. Oder gerne auch per WhatsApp-Nachricht direkt ins Studio. Die Nummer dazu finden Sie im Netz auf vogtlandradio.de. Dankeschön, gute Fahrt.
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16: Ja, an diesem Donnerstagmittag, diesem heißen Donnerstagmittag, dem 25. Juni, sind wir natürlich auch wieder unterwegs. In Sachen musikalischer Bildung gibt es bei uns den Song-Ursprung. Ja, und der Song passt natürlich perfekt. Down Under Man at Work gibt es in wenigen Minuten.

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1: Down Under. Down Under ist ein Song der australischen Band Man at Work. Das Stück ist im Reggae-Rhythmus gehalten und der Text befasst sich mit australischen Eigenheiten. Der Song ist auf dem im Oktober 1981 veröffentlichten Debütalbum der Band Business as Usual enthalten und wurde in ihrem Heimatland als zweite Single ausgekoppelt. Das Stück erreicht in zahlreichen Ländern Platz 1 der Charts und gilt als 80er Kulthit. Tatsächlich wurde Down Under aber schon 1978 geschrieben, noch bevor es die Band Man at Work gab, denn die gründeten sich erst 1979. Mit Down Under bezeichnen die Australier umgangssprachlich ihren auf der anderen Seite der Erde gelegenen Kontinent. Laut Colin Hay, dem Sänger der Band, geht es im Text um den Ausverkauf von Australien auf vielerlei Art und Weise, sowie um die Überentwicklung des Landes. Es ist ein Lied über den Verlust von Hoffnung und Glauben in diesem Land. Des Weiteren handelt es von der Ausbeutung des Landes durch gierige Menschen. Und auch der Song wurde so gesehen ausgebeutet. 28 Jahre nach seiner Veröffentlichung gab es einen Plagiatsvorwurf in Bezug auf ein australisches Pfadfinderlied. Kaum erkennbar wurden angeblich gerade mal 2 Takte in Down Under verwendet. Dennoch, die Kläger bekamen Recht und umgerechnet 700.000 Euro.
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1: Ja, zunächst kann man mal Entwarnung geben. Ganz so heiß wird es dann doch nicht, wie zuerst gedacht. Aber gleich mehr dazu. Erstmal heute. Momentan liegen wir dabei Temperaturen so knapp über der 30-Grad-Marke, 32. 1-2 Grad geht's noch rauf heute. 33, 34 Grad sind da durchaus drin. Sonne satt gilt für den ganzen Tag bis in den Abend hinein. Auch morgen, der Freitag, der macht da keine Ausnahme. Der kommt ganz ähnlich daher mit viel Sonnenschein. Temperaturen gehen rauf bis 35 Grad. Dann sind wir beim Wochenende. Hitzewelle 37 Grad am Samstag. Sonne satt auch da. Wolken eher Fehlanzeige. Am Sonntag dann ziehen dann erste Wolken in den Nachmittagsstunden rein. Ein bisschen Wind kommt mit dazu. Und gegen Abend dürfen wir mit Gewittern rechnen. Die Temperaturen dann lediglich bei maximal 37 Grad. Und damit haben wir es jetzt genau 14 Uhr.
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2: Ich bin Doro Hedrich. Es geht darum, den Nahverkehr in Plauen zu sichern und damit die Straßenbahn zu retten. Dazu soll auch der Kreistag heute das Maßnahmenpaket beschließen, auf das sich Landrat Thomas Hennig und Oberbürgermeister Steffen Zenner bereits geeinigt hatten. Darin ist vorgesehen, dass die Stadt die Straßenbahn und der Verkehrsverbund den Busverkehr übernimmt, so der Landrat.
3: Wir zahlen als ÖPNV in den Stadtverkehr in Reichenbach, Auerbach, in Klingenthal. Wir haben Bürgerbusse zum Beispiel in Adorf, in Elster, in Lengenfeld. Also dort tut der ÖPNV ja schon seine Leistungen bringen. Die Stadt Plauen hat das Alleinstellungsmerkmal an der Straßenbahn. Dafür greift sie jetzt nochmal selber tief in die Tasche. Wir unterstützen bloß und wir übernehmen im Endeffekt von der Straßenbahn den Busbetrieb, tun den bei uns mit übernehmen in unseren Plauener Omnibusbetrieb und tun dort dann die Leistungen, die wir im gesamten Vogtlandkreis machen, auch mit dem Bus in Plauen bedienen.
2: Mit einkalkuliert wird auch, dass das Land Sachsen Geld für die Rettung des ÖPNV in Plauen beisteuert. Jährlich wären das für Stadt, Landkreis und Land etwa 1,5 Millionen Euro. Eltern rund um Gera, Greiz und Schleiz

0: finanziell unterstützt werden. Hintergrund dafür sind die sinkenden Kinderzahlen. Das Theater Plauen Zwickau nimmt für die kommende Spielzeit eine Änderung im Open-Air-Spielplan vor. Statt des Titanic-Musicals wird Leonard Bernsteins West Side Story auf die Bühne gebracht. Die Theatermacher freuen sich darüber sehr. Jahrelang hatten sie sich um die Aufführungsrechte für das weltberühmte Musical bemüht. Nun habe sich unerwartet ein begrenztes Zeitfenster eröffnet, in dem das Stück hier gespielt werden darf, heißt es. Premiere ist in genau einem Jahr im Parktheater in Plauen. Für das anstehende Pokalwochenende in Markneukirchen hat der Vogtländische Fußballverband die ersten Entscheidungen in Sachen Hitzeplan getroffen. Wie es in den sozialen Netzwerken heißt, sollen die Partien am Freitag verkürzt werden.
1: Dazu gehört auch das Ü35 Seniorenfinale zwischen dem SC Syrau und der SPG Treuner Land. Zum Endspiel der Herren am Samstag sind noch Absprachen nötig. Geplant ist bislang, das Spiel 17 oder 18:30 Uhr beginnen zu lassen. Der Pokal der Frauen dagegen fällt aus, da ein Finalist abgesagt hat. Auch die E-Junioren laufen nicht auf. Dafür werden andere Nachwuchspokalfinalrunden vorverlegt. Luisa Ruckdeschel, Vogtlandradio.
0: Und das waren die Vogtlandradio-Nachrichten.
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3: 14 Uhr und 3 Minuten haben wir es damit. Schönen guten Tag auf die Straßen, schönen guten Tag, liebe Autofahrer. Vorsicht auf der A9, bitte in Richtung Nürnberg zwischen Schleiz und Bad Lobenstein. Hier liegen Reifenteile auf dem rechten sowie auf dem mittleren Fahrstreifen. Bitte fahren Sie hier entsprechend vorsichtig. Geblitzt wurde in Plauen, Stresemannstraße, Höhe Turnhalle, Richtung Innenstadt, und in Plauen in der Marktstraße, Stadt einwärts, stehen Sie ebenfalls. Und sollten Sie noch was entdeckt haben, Staus, Blitzer, mehr, melden Sie uns ganz einfach, kostenlos, unter der 0800 30 30 113 oder gerne auch per WhatsApp die Nummer auf vogtlandradio.de. Dankeschön, gute Fahrt. Hi.

0: unverkennbare Stimme. Michael Bublé, Feeling Good hier im Vogtland Radio am Donnerstagnachmittag. Ja, und gut fühlt sich auch unser Faktenvogt. Der ist nämlich im WM-Fieber.
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2: Die WM26 ist ein Fiebertraum.
3: Hä?
2: Kaum hat die WM begonnen, schon sind die ersten Skandale zu hören. Schauen wir doch mal, was vor dem Start der WM passiert ist. Ein irakischer Spieler wurde 7 Stunden am Flughafen festgehalten. 7 Stunden! Da hat man genug Zeit, um die komplette Gruppenphase durchzuplanen. Dem Fotografen der irakischen Nationalmannschaft wurde direkt die Einreise verweigert. Ohne Angaben von irgendwelchen Gründen wohlbemerkt. Dem somalischen Schiedsrichter Omar Artan ging es ähnlich. Einreise verweigert, zurück nach Hause, trotz gültigem Visum. Das ist vermutlich die erste WM, bei der schon vor dem Anpfiff die erste rote Karte verteilt wird. Die Schweizer Nationalmannschaft beschwert sich über Giftschlangen rund um ihr Trainingsgelände und die Japaner beklagen den Zustand ihres Trainingsplatzes. Wobei Trainingsplatz ist offenbar ein dehnbarer Begriff. Der Platz ähnelt eher einer schiefen Wiese mit Löchern, in der man ganze rumänische Schweinetransporter drin verstecken kann. Bei der englischen Nationalmannschaft wurde es dann richtig wild. Schüsse und Verletzte in der Nähe des US-Trainingsgeländes. Oder wie die Einheimischen sagen, ein ganz normaler Tag im Leben der USA. Und mein persönlicher Favorit, die iranische Nationalmannschaft darf ihre Spiele in den USA austragen, muss aber direkt danach wieder ausreisen. Quasi Fußballparkplatz. Kurz halten, spielen, weiterfahren. Sonst wird Onkel Donald noch richtig wild.
4: Junge, jetzt kriege ich jetzt langsam hier. Werde ich aber ein bisschen wild, ja. Langsam.
2: Fazit, die WM hat gerade erst mal begonnen, aber das Chaos führt schon souverän die Tabelle an. Hm? Na, mal sehen, wie sich da unsere deutsche Mannschaft durchkämpft. Tschüss.
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9: Ja, die Hitzewelle hat uns so ein bisschen im Griff. Im Vogtland 33 Grad haben wir da heute auf dem Thermometer. Bei den Temperaturen als Maximum. Ja, und die haben wir auch fast erreicht. Sonne satt haben wir dann auch den ganzen Tag. Bis in den Abend hinein ein paar vereinzelte Wolken gibt es, die sind. Aber wenn, dann nur schmückendes Beiwerk. Morgen wird es noch ein Zacken wärmer. Bis 35 Grad gehen die Temperaturen rauf. Auch da, ja, weit verbreitet Sonnenschein im gesamten Sendegebiet. Gilt dann auch für die kommenden Tage. Da ändert sich erstmal nicht allzu viel. Der Samstag mit 37 Grad dann die Spitze des Ganzen. Sonntag dann ziehen Wolken rein. Die können dann gegen Abend auch mal ein Gewitter mit im Gepäck haben. Und damit haben wir es 14.30 Uhr, halb drei.
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18: bin Doro Hedrich. Es geht darum, den Nahverkehr in Plauen zu sichern und damit die Straßenbahn zu retten. Dazu soll der Kreistag heute das Maßnahmenpaket beschließen, auf das sich Landrat Thomas Hennig und Oberbürgermeister Steffen Zenner geeinigt hatten. Eltern rund um Gera, Geiz und Schleiz wird es freuen. Der Landtag hat beschlossen, dass Thüringen das dritte beitragsfreie Kindergartenjahr bekommt. Gelten wird es ab Sommer 27. Für das anstehende Pokalwochenende in Markneukirchen hat der Vogtländische Fußballverband die ersten Entscheidungen in Sachen Hitzeplan getroffen. Wie es in den sozialen Netzwerken heißt, sollen die Partien am Freitag verkürzt werden. Soweit Vogtland Radio Kompakt.
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9: 14 Uhr, gleich 31, haben wir es kurz nach halb drei. Schönen guten Tag auf die Straßen. Schönen guten Tag, liebe Autofahrer auf der A9. Bitte aufpassen. In Richtung Nürnberg zwischen Schleiz und Bad Lobenstein. Achtung, hier liegen Reifenteile auf dem rechten sowie dem mittleren Fahrstreifen. Und nochmal A9 Nürnberg in Richtung Leipzig zwischen Lederhose und Hermsdorf Süd. Hier steht ein defekter LKW auf dem Standstreifen. Fahren Sie hier bitte entsprechend vorsichtig. Geblitzt wird in Plauen und zwar Stresemannstraße, Höhe Turnhalle Richtung Innenstadt, dann in der Marktstraße stadteinwärts und Chamisso-Straße stadtauswärts, hat uns Dorf Fuchs gerade gemeldet. Dankeschön dafür. Und sollten Sie noch was entdeckt haben, Stausblitzer mehr, melden Sie uns bitte unter der 0800 30 30 113 oder per WhatsApp die Nummer dazu auf vogtlandradio.de. Dankeschön, gute Fahrt.
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9: Donnerstagnachmittag, 25. Juni, jede Menge los im Vogtland. Wir schauen genauer drauf in unserer Vogtlandradio-Freizeit.

0: du mit, oder?
1: Lieber nicht.
0: Wie oft singen wir heute Abend?
1: Ich weiß nicht, ich singe. Die Leute rufen uns wieder bei Amnesty an.
0: Okay, weil ich frage, Jörg Ursprung übrigens, es hat sich fast unbemerkt hier ins Studio geschlichen, um hier um 15 Uhr das Mikrofon zu übernehmen. Ja, aber das ist doch auch die Torhymne.
1: Ach so.
0: Völlig losgelöst. Heute, unsere Jungs, ja. 22 Uhr.
1: Meinst du, da geht was?
0: Na, aber hallo.
1: Ja, die sind doch eigentlich schon weiter.
0: Na und?
1: Dann gegen Ecuador.
0: Wir müssen uns verfestigen.
1: Verfestigen, natürlich,
0: ja,
1: klar.
0: Ja, wir müssen, und ne, da wird auch nicht gewechselt, groß, nur was muss, habe ich vorhin mir sagen lassen. Ich habe mir die PK komplett gezogen.
1: Oha, ja, okay.
0: Was Julian Nagelsmann, unser Trainergott, zu sagen hat. Da bleibt alles, wie es ist. Sie müssen sich noch weiter finden.
1: Sie müssen sich finden.
0: Und ja, ein Erfolgserlebnis mit ins 16. Finale.
1: 16. Finale, genau.
0: Ja, auch nicht so schlecht. Gut, Jörg, du bist ab um drei hier auf Sendung. Hast heute die Tickets locker sitzen, habe ich gehört.
1: Ich habe heute Kino-Tickets locker sitzen, genau. Ja. Ich mache ja auch die Räume eng.
0: Ja. Ja. Und ansonsten verhindern, was zu verhindern geht.
1: Genau. Ich mache allein die Viererkette heute hier. Und dann
0: na wunderbar. Dazu schon mal viel Spaß, und wir können aber vorher, bevor es soweit ist, schon mal gucken, was man heute noch so erleben kann, außer Fußball zu gucken.
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0: So, auf nach Adorf.
1: Auf nach Adorf, ja, da wird der Marktplatz heute Abend zur Open-Air-Bühne. Ab 19 Uhr sorgt die Logo-Rockband beim Adorfer Sommerabend für handgemachte Rockmusik und Feierabendstimmung unter freiem Himmel. Das wird ja heute Abend auch noch sehr angenehm und mild sein. Das ist dann eine schöne Gelegenheit, den warmen Tag entspannt ausklingen zu lassen. Mit Musikleuten hoffentlich ganz ohne die Frage, wo ist eigentlich mein Liegestuhl?
0: In Auerbach, da geht's heute Abend um Selbstsicherheit und Bewegung. Die EWTO-Schule Hoffmann in der Göltstallstraße lädt zum Wing Chun-Training für Erwachsene ein. Kampfkunst vermittelt Grundlagen der Selbstverteidigung, aber auch Werte wie Respekt, Zuverlässigkeit und Selbstbehauptung. Und das Beste, besondere Kraft, Ausdauer und Vorkenntnisse brauchen Sie dafür nicht. Einfach mitmachen, neue Leute kennenlernen und etwas für das eigene sichere Gefühl tun, geht 18.30 Uhr los.
1: Ja, oder einfach mal abkühlen heute. Ja, gerade bei der Hitze ist Abkühlung Muss. Sie haben in der Region gleich mehrere Möglichkeiten. Plauen zum Beispiel, Freibad Haselbrunn, bei der Hitze soll sogar bis 20 Uhr geöffnet. Mit Rutschen, Sprunganlage, Liegewiese und allem, was zu einem klassischen Freibadtag dazugehört.
0: Und im Freibad Preiselpöhl in Plauen, im Sommerbad Greiz und im Freibad Klingenthal können Sie jeweils bis 19 Uhr baden. Handtuch einpacken, ordentlich Sonnencreme draufgeschmiert und den Sommertag einfach mal schön chillig im Wasser ausklingen lassen. Aber, Jörg?
1: Keine Arschbombe vom Beckenrand.
0: So siehst du.
1: Sonst kommt Paule, der Bademeister.
0: Da gibt's nämlich richtig Ärger. Genau. So, ansonsten sollten Sie noch Ideen haben für die Freizeitgestaltung, dann schreiben Sie uns ganz einfach eine E-Mail.
1: freizeit@vogtlandradio.de.
0: Genau. So, ich für meinen Teil werde mal gucken, ob ich den Weg ins Freibad finde. Und dir eine schöne Sendung, habe ich glaube schon gesagt. Und Ihnen da draußen, ja, machen Sie das Beste draus. Machen Sie alles schön langsam. Das ist mein Tipp an der Stelle. Ansonsten hören wir uns morgen wieder. Machen Sie es gut. Bye, bye. Ihr Ricardo Schult. Novotny.

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1: Ja, was soll man sagen? Es ist heiß. Es bleibt heiß. Temperaturen deutlich über 30 Grad. Aktuell 31 bis 34 Grad. Geht sogar noch ein bisschen was rauf. Morgen bis 35, 36. Samstag, Sonntag bis 37, 38 Grad. Erst ab Sonntagnachmittag lauern dann vereinzelt Wärmegewitter. Die können auch durchaus mal heftiger ausfallen. Und auch in den kommenden Nächten kann man durchaus, wenn man mag, ja, längeres planen für draußen. Länger sitzen, es ist mild bis warm. In den Nächten bei 16 bis 21 Grad. 15 Uhr.
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2: Ich bin Sven Hopf. Es geht darum, den Nahverkehr in Plauen zu sichern und damit die Straßenbahn zu retten. Dazu soll der Kreistag heute das Maßnahmenpaket beschließen, auf das sich Landrat Thomas Hennig und Oberbürgermeister Steffen Zenner geeinigt haben. Darin ist vorgesehen, dass die Stadt die Straßenbahn und der Verkehrsverbund den Busverkehr übernimmt, so der Landrat.
3: Wir zahlen als ÖPNV in den Stadtverkehr in Reichenbach, Auerbach, in Klingendal. Wir haben Bürgerbusse zum Beispiel in Ahrdorf, in Elster, in Lengenfeld. Also dort tut der ÖPNV ja schon seine Leistungen bringen. Die Stadt Plauen hat das Alleinstellungsmerkmal an der Straßenbahn. Dafür greift sie jetzt nochmal selber tief in die Tasche. Wir unterstützen bloß und wir übernehmen im Endeffekt von der Straßenbahn den Busbetrieb, tun den bei uns mit übernehmen in unseren Planer Omnibusbetrieb und tun dort dann die Leistungen, die wir im gesamten Vogtlandkreis machen, auch mit dem Bus in Plauen mit bedienen.
2: Mit einkalkuliert wird auch, dass das Land Sachsen Geld für die Rettung des ÖPNV in Plauen beisteuert. Jährlich wären das für Stadt, Landkreis und Land etwa 1,5 Millionen Euro. Ziemlich teuer dürfte ein Ausraster für einen Mann in Greiz werden. Der 38-Jährige hatte laut Polizei in der vergangenen Nacht die Glasscheibe einer der Eingangstüren des Schwimmbades beschädigt, indem er mit seinem Kopf dagegen schlug. Wenig später meldete sich der Randalierer selbst beim Wachschutz. Als Motiv gab er Beziehungsfrust an, der Schaden rund 1.000 Euro. Das Pfaffengut Plauen kann sich über eine Spende von knapp 3.400 Euro für seinen Wildtierpfad freuen. Wie die Wohnungsbaugesellschaft Plauen mitteilt, sind die Gelder bei der gemeinsamen Aktion Charity Hoops mit dem Basketballclub Vogtland zusammengekommen. 14 Unternehmen aus der Region haben im Rahmen des Spitzenfestes Körbe geworfen. Mit 42 Treffern innerhalb von 2 Minuten sammelten die Wurfpaten des BCV für die GET-Gerätetechnik in Treuen die meisten Punkte. Für das anstehende Pokalwochenende in Magnerkirchen hat der Vogtländische Fußballverband die ersten Entscheidungen in Sachen Hitzeplan getroffen. Wie es in den sozialen Netzwerken heißt, sollen die Partien am Freitag verkürzt werden.
4: Dazu gehört auch das Ü35-Seniorenfinale zwischen dem SC Syrau und der SPG Treuner Land. Zum Endspiel der Herren am Samstag sind noch Absprachen nötig. Geplant ist bislang, das Spiel 17 oder 18.30 Uhr beginnen zu lassen. Der Pokal der Frauen dagegen fällt aus, da ein Finalist abgesagt hat. Auch die E-Junioren laufen nicht auf. Dafür werden andere Nachwuchspokalfinalrunden vorverlegt. Luisa Ruckdeschel, Vogtlandradio.
2: Das waren die Vogtlandradio-Nachrichten.

0: da habe ich wieder zu schnell gedrückt. Komm, wir machen das wunderbar von vorne. Ja, ich war wieder nicht da. Und neu angelernt werden hier. Ja, wo habe ich denn jetzt hier den Verkehr? Den habe ich doch irgendwo gerade hier gehabt. So, machen wir doch mal. Da, hier.
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0: 15 Uhr, 3 Minuten ist es. Es gibt noch ein paar Störungen auf den Straßen. A72 Richtung Hof zwischen Chemnitz Süd und Stolberg West. Markierungsarbeiten. Hier leicht stockender Verkehr. Bitte Vorsicht in diesem Bereich. Genauso wie aktuell auf der A4 in Richtung Eisenach zwischen Glauchau Ost und Glauchau West. Reinigungsarbeiten hier. Na, da ist deswegen der rechte Fahrstreifen derzeit blockiert. Auch hier derzeit stockend, stauend der Verkehr. Aktuell sind es hier 1 bis 2 Kilometer. Also ganz konkret meldet es die Polizei derzeit auf der A4. Wo habe ich es denn? Da, genau, zwischen Glauchau Ost und Glauchau West. Eine Störung noch von der A9 dann aktuell. Vorsicht hier bitte in Richtung Berlin zwischen Lederhose und Hermsdorf Süd. Defekter LKW auf dem Standstreifen. In Plauen wird geblitzt. Kamissowstraße statt auswärts hat der Fuchs durchgegeben. Dankeschön. Und Steffen meldet ganz aktuell per WhatsApp hier einen Blitzer Lichtentanne Richtung Zwickau. Kurz nach dem Ortseingang Zwickau wurde gerade aufgebaut. Also auch da aufpassen. Wenn Sie was entdecken, Stauspitzer mehr, melden Sie uns das bitte kostenlos. 0800 30 30 113 oder per WhatsApp. Die Nummer auf vogtlandradio.de. Dankeschön.
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0: Mit Jürgen Sprung.

0: Armando Quadrone heißt dieser Künstler. Positivo, der Sommerhit hier im Summer Mix Aperol. Ja, wer jetzt einen Spritz mag, ach, weiß nicht. Lieber kühles Wasser oder ein Wassereis oder dergleichen. Oder ein Sprung irgendwo ins kühle Nass. Wir springen mal kurz in die Kita Steinberg-Wichtel. Ja, da ist alles noch aufgeräumt und ruhig auch, aber das ist die Ruhe vor dem Sturm. Ab nächste Woche dürfte das ganz anders aussehen, denn da dürfen die Kinder endlich ein neues Zuhause, das neu errichtete Zuhause, wieder unsicher machen. Nachdem die Kita vor 2 Jahren niedergebrannt war, wurde kräftig daran gearbeitet, sie wieder zu errichten. Heute war es dann soweit, mit einer feierlichen Eröffnung wurde das neue Gebäude eingeweiht. Bürgermeister Andreas Gruner.
1: Ja, das Gebäude ist einmal vom Fundament aus komplett neu entstanden. Von der alten Kita war ja wirklich nichts mehr übrig. Und wir haben hier mittels Generalunternehmenbau ein komplett neues Gebäude hergestellt bekommen, in schlüsselfertiger Art und Weise. Wir haben am 8. Mai vorigen Jahres den ersten Spatenstich gesetzt und stehen jetzt vorm fertigen Gebäude. Ich denke, die Bauzeit kann sich durchaus sehen lassen.
0: Ja, das wird bestimmt aufregend. Damit die Kinder in der Zwischenzeit trotzdem sicher untergebracht sind, sind die Landeskirchliche Gemeinschaft und der Wernesgrüner Kindergarten eingesprungen. Aber jetzt steht sie endlich, die neue Kita. Und schick sieht sie auch noch aus. Das Gebäude ist mit viel Holz, Indoor-Klettergeräten und sogar kleinen Vogelhäuschen passend zum Thema Wald dekoriert. Erzieherin Mandy Neuschenbauer.
2: Die Highlights sind die Farben, dass wir uns an den Waldfarben orientiert haben, an der Natur. Ein ganz großes Highlight ist für mich der Schallschutz in den Wänden, in der Decke und im Fußboden. Das viele Holz, das viele echte Holz. Es ist nicht nur Dekor, es ist wirklich echtes Holz. Und die vielen kreativen Ideen, die hier eingeflossen sind, dass wir uns Rat eingeholt haben von Fachleuten, den auch beherzigt haben. Und dass das alles so toll geworden ist.
0: 81 Kinder haben in der neuen Kita Platz. 55 davon im Kindergartenalter und 26 Kleinkinder. Nachdem die alte Kita niedergebrannt war, kamen Leute aus dem ganzen Vogtland und darüber hinaus zusammen, um für ein neues Gebäude zu spenden. Große Teile der Inneneinrichtung konnten darüber finanziert werden. Jetzt sind es eben noch wenige Tage, bis die Kinder in ihre Kita zurückkehren können. Und dementsprechend groß ist auch die Vorfreude.
2: Wir haben Bänder gebastelt und die abgeschnitten jeden Tag. Also wir haben so ein bisschen das Fieber noch angeheizt. Die waren aufgeregt. Die wollten wissen, wo sie hinkommen. Dann gibt es noch einen Elternnachmittag, wo alle Eltern, bevor der Kindergarten offiziell eröffnet, die dürfen auch noch mal hier gucken kommen, wo ihr Kind schläft, dass kein Stress entsteht und dass auch die Eltern den Kindern ein Gefühl von Sicherheit vermitteln. Ich schaffe mein Kind nicht in eine Baustelle, sondern in ein wunderschönes Gebäude.
0: Super Geschichte. Auch die Kinder, die sind von ihrer neuen Kita begeistert, nachdem sie heute bei der Eröffnung ein Lied für alle fleißigen Helfer gesungen haben und selbst gebastelte Glücksbringer überreicht haben, durften sie schon mal die Spielgeräte testen. Eine wichtige Aufgabe, die sie mit viel Begeisterung absolvieren. Also, dann viel Spaß dann in der neuen Kita Steinberg-Wichtel.
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9: Ja, das Wetter gestaltet sich nach wie vor heiß. Daran ändert sich auch nichts großartig. Es bleibt bei viel, viel Sonne, schwitzigen 31 bis 34 Grad. Auch die Nächte, die werden sehr mild bis warm sein, so 17 bis 21 Grad. Heute Nacht und auch die kommenden Nächte, also teilweise über 20 Grad. Dann mitten in der Nacht, es bleibt sternenklar. Und von den Temperaturen geht's auch rauf. Morgen sogar bis 35, 36. Samstag, Sonntag kriegen wir 37, teilweise 38 Grad. Irre, ja, es bleibt bei hochsommerlicher Hitze. Erst am Sonntag dann, irgendwann kommt es dann soweit, wird es wohl dann im Laufe des Nachmittags auch dickere Wolken geben und dann kommen auch spätestens vereinzelt Gewitter rein. Es ist 15.30 Uhr.
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0: Ich bin Sven Hopf. Der Bau der Einfallturnhalle an der Kemmler Oberschule in Plauen kommt gut voran. Im Schulgebäude sollen die Arbeiten bis September abgeschlossen sein. Die Halle will man bis zum Frühjahr fertig bekommen. Es geht darum, den Nahverkehr in Plauen zu sichern und damit die Straßenbahn zu retten. Dazu soll der Kreistag heute das Maßnahmenpaket beschließen, auf das sich Landrat Thomas Hennig und Oberbürgermeister Steffen Zenner geeinigt hatten. Für das anstehende Pokalwochenende in Markneukirchen hat der Vogtländische Fußballverband die ersten Entscheidungen in Sachen Hitzeplan getroffen. Wie es in den sozialen Netzwerken heißt, sollen die Partien am Freitag verkürzt werden. Soweit Vogtland Radio Kompakt.
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9: Es wird gleich 15.32 Uhr. Nach wie vor die Störung auf der A72 Richtung Hof zwischen Chemnitz Süd und Stolberg West. Markierungsarbeiten hier aktuell stocken staunend auf 1 bis 2 Kilometern. Bitte vorsichtig hier an das Stauende heranfahren. A4 in Richtung Eisenach zwischen Glauchau Ost und Glauchau West ist die rechte Fahrspur derzeit gesperrt, blockiert. Grund hier Reinigungsarbeiten. Auch hier stockt der Verkehr aktuell auf 1 bis 2 Kilometern. Auch da bitte Vorsicht. A72 derzeit in Richtung Chemnitz zwischen Hoftöpen und Dreieck-Hochfranken. Vorsicht, hier ein defekter LKW aktuell. Auch da bitte vorsichtig fahren. Geblitzt wird in Plauen, Camissostraße, statt auswärts. Das kam vom Fuchs rein. Dankeschön. Außerdem meldet Steffen ein Blitzer in Lichtentanne in Richtung Zwickau, kurz nach dem Ortseingang Zwickau. Und von Romy kam gerade der Hinweis, Blitzer A72 zwischen Treuen und Plauen-Ost nach der Brücke Talsperre Pöhl. Wenn Sie was entdecken, Stausblitzer mehr, melden Sie uns das bitte kostenlos 0800 30 30 113 oder per WhatsApp die Nummer auf vogtlandradio.de. Dankeschön.

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1: Es ist heiß, nach wie vor. Ihr merkt's, Sie merken es selber. Viel Sonnenschein, 31 bis 34, stellenweise 35 Grad. Das wird so weitergehen, auch die Nächte, die kühlen nicht wirklich ab. Heute Nacht so 17 bis 22 Grad, die kommenden Nächte dann ähnlich, teilweise über 20 Grad. Und die Tage werden noch heißer. Morgen bis 36, Samstag, Sonntag sogar bis 38 Grad, erst ab Sonntagnachmittag. Kommt dann der Knick, dann kommen Gewitter rein, die auch mal kräftig ausfallen können. Ab Sonntagnachmittag in den Abend hinein müssen wir damit rechnen. Und dann nächste Woche die Abkühlung. Na, dann ist die Schwitzehitze mal raus. Es ist jetzt 16 Uhr.
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2: Ich bin Sven Hopf. Der Bau der Einfeldturnhalle an der Kemmler Oberschule in Plauen kommt gut voran. Seit anderthalb Jahren wird gewerkelt. Laut Stadtverwaltung sind im Schulgebäude bereits neue barrierefreie Sanitäranlagen entstanden. Im Altbau wurde ein Aufzugschacht hochgezogen. Auch die Vorarbeiten für Heizung und Elektrik sind schon angelaufen. Im Schulgebäude sollen die Arbeiten bis September abgeschlossen sein. Die Halle will man bis zum Frühjahr fertig bekommen. Insgesamt werden etwa 7,6 Millionen Euro investiert. Bund und Land fördern die Summe zu 90%. Es geht darum, den Nahverkehr in Plauen zu sichern und damit die Straßenbahn zu retten. Dazu soll der Kreistag heute das Maßnahmenpaket beschließen, auf das sich Landrat Thomas Hennig und Oberbürgermeister Steffen Zenner geeinigt haben. Darin ist vorgesehen, dass die Stadt die Straßenbahn und der Verkehrsverbund den Busverkehr übernimmt, so der Landrat.
3: Wir zahlen als ÖPNV in den Stadtverkehr in Reichenbach, Auerbach, in Klingendalm. Wir haben Bürgerbusse zum Beispiel in Ahrdorf, in Elster, in Lengenfeld. Also dort tut der ÖPNV ja schon seine Leistungen bringen. Die Stadt Plauen hat das Alleinstellungsmerkmal an der Straßenbahn. Dafür greift sie jetzt nochmal selber tief in die Tasche. Wir unterstützen bloß und wir übernehmen im Endeffekt von der Straßenbahn den Busbetrieb, tun den bei uns mit übernehmen in unseren Plauener Omnibusbetrieb und tun dort dann die Leistungen, die wir im gesamten Vogtlandkreis machen, auch mit dem Bus in Plauen mit bedienen.
2: Mit einkalkuliert wird auch, dass das Land Sachsen Geld für die Rettung des ÖPNV in Plauen beisteuert. Jährlich wären das für Stadt, Landkreis und Land etwa 1,5 Millionen Euro. Ziemlich teuer dürfte ein Ausraster für einen Mann in Greiz werden. Der 38-Jährige hatte laut Polizei in der vergangenen Nacht die Glasscheibe einer Eingangstür des Schwimmbades beschädigt, indem er mit seinem Kopf dagegen schlug. Wenig später meldete sich der Randalierer selbst beim Wachschutz. Als Motiv gab er Beziehungsfrust an. Schaden rund 1.000 Euro. Das Pfaffengut Plauen kann sich über eine Spende von knapp 3.400 Euro für seinen Wildtierpfad freuen. Wie die Wohnungsbaugesellschaft Plauen mitteilt, sind die Gelder bei der gemeinsamen Aktion Charity Hoops mit dem Basketballclub Vogtland zusammengekommen. 14 Unternehmer aus der Region haben im Rahmen des Spitzenfestes Körbe geworfen. Mit 42 Treffern innerhalb von 2 Minuten sammelten die Wurfpaten des BCV für die Get-Geräte-Technik in Treuen die meisten Punkte. Für das anstehende Pokalwochenende in Markneukirchen hat der Vogtländische Fußballverband die ersten Entscheidungen in Sachen Hitzeplan getroffen. Wie es in den sozialen Netzwerken heißt, sollen die Partien am Freitag verkürzt werden.
4: Dazu gehört auch das Ü35-Seniorenfinale zwischen dem SC Syrau und der SPG Treuner Land. Zum Endspiel der Herren am Samstag sind noch Absprachen nötig. Geplant ist bislang, das Spiel 17 oder 18:30 Uhr beginnen zu lassen. Der Pokal der Frauen dagegen fällt aus, da ein Finalist abgesagt hat. Auch die E-Junioren laufen nicht auf. Dafür werden

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1: Es ist 16.03 Uhr gerade geworden, hallo auf die Straßen. Nach wie vor die Störung auf der A72 hier in Richtung Hof zwischen Chemnitz Süd und Stolberg West, immer noch Markierungsarbeiten. Das sorgt hier für stockenden Verkehr aktuell auf einem Kilometer. A4 Richtung Eisenach zwischen Glauchau Ost und Glauchau West. Reinigungsarbeiten, dadurch ist die rechte Fahrbahn hier derzeit blockiert. 1 bis 2 Kilometer stockend hier. Gefahrenstelle auch auf der A72 in Richtung Chemnitz zwischen Hoftöpen und Dreieck Hochfranken. Noch immer ein defekter LKW. Auch hier bitte vorsichtig fahren. Und dann haben wir derzeit keine weiteren Störungen mehr vorliegen. Es wird aber noch geblitzt. Einmal in Plauen, Kremissostraße, statt auswärts, kam vom Fox rein. Dankeschön. Romy, die meldet einen Blitzer, A72, zwischen Treun und Plauen Ost, nach der Brücke Talsperre Pöhlen. Außerdem haben wir von Steffen den Hinweis bekommen, in Lichtentanne wird geblitzt, in Richtung Zwickau, hier kurz nach dem Ortseingang Zwickau. Da bitte entsprechend aufpassen mit der Geschwindigkeit. Und wenn Sie was entdecken, Staus, Blitzer mehr, dann melden Sie uns das bitte kostenlos. 0800 30 30 113 oder aber per WhatsApp die Nummer auf vogtlandradio.de. Dankeschön.
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1: Mit Jürgen Sprung gleich unser Fußballwissen für Checker. Es geht

0: 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Heute mit der Frage, stimmt es, dass Nationalspieler früher deutlich mehr gerannt sind als heute?
1: Entgegen dem Gerücht, Profis seien heute lauffaul, belegt eine Studie der Uniklinik Halle genau das Gegenteil. Während Beckenbauer, Müller und Co. in den 70ern nur etwa 4 Kilometer pro Spiel zurückgelegt haben, liegt der Schnitt heute bei 11 Kilometern. Selbst Manuel Neuer läuft als Bayern-Torwart heute 4 bis 5 Kilometer pro Spiel und wäre damit früher locker als Mittelfeldspieler durchgegangen. Und mancher Nationalheld wurde wohl von der eigenen Mama inspiriert. Horst Wolter, Deutschlands Ersatzkeeper bei der WM 70, plauderte einmal aus: Meine Mutter sagte eines Tages, Junge, du kommst immer so abgehetzt von den Spielen nach Hause. Gibt's da nicht auch eine Position, auf der du nicht so viel laufen musst? Und so kam ich zwischen die Pfosten, hat Wolter in einem Interview 2015 verraten. Also das ist auch eine Lösung. Wer nicht so viel rennen will beim Profifußball, wird Torwart oder eben Trainer.
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13: Es bleibt bei der Schwitze jetzt. Ja, was soll man dazu noch sagen? Also wer die Gelegenheit hat, sich abzukühlen, der wird sich abkühlen. Suchen Sie die bei derzeit 31 bis 34 Grad. Auch die Nacht wird warm werden. Ja, so richtig Abkühlung bringt die Nacht auch nicht bei 17 bis 21 Grad. Auch die nächsten Nächte meist über 20 Grad. Die Tage, die werden noch ein bisschen heißer. Morgen 35, 36 Grad in der Spitze. Samstag, Sonntag sogar bis 38 Grad. Es bleibt bei viel Sonnenschein. Erst ab Sonntagnachmittag dann spätestens auch mal dicke Gewitter, die reinziehen und die sorgen dann für Abkühlung und dann nächste Woche gemäßigtere Temperaturen. Also es kommt dann auf jeden Fall der Temperaturknick. Es ist jetzt gleich 16.31 Uhr.
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14: Ich bin Sven Hopf. Der Bau der Einfeldturnhalle an der Kemmler Oberschule in Plauen kommt gut voran. Im Schulgebäude sollen die Arbeiten bis September abgeschlossen sein. Die Halle will man bis zum Frühjahr fertig bekommen. Wie geht es weiter mit dem in Reichenbach geplanten Bundeskompetenzzentrum für Kälte- und Klimatechnik? Darüber soll kommende Woche auf einer nicht öffentlichen Veranstaltung beraten werden. Auf ein gemütliches Lagerfeuer im Freien müssen die Hofer erst einmal bis Ende August verzichten. Wie die Stadt mitteilt, ist per Allgemeinverfügung der Betrieb von offenen Feuerstellen untersagt. Grund ist das Risiko einer unkontrollierten Ausbreitung in Trockenphasen. Soweit Vogtlandradio kompakt.
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13: 16.32 Uhr ist es gleich. Noch immer die Störung auf der A72 hier in Richtung Hof zwischen Chemnitz Süd und Stolberg West, Markierungsarbeiten. Und ebenfalls Störung A4 in Richtung Eisenach zwischen Glaucher Ost und Glaucher West, Reinigungsarbeiten. Hier ist der rechte Fahrstreifen derzeit blockiert. Hier auch derzeit leicht stockend der Verkehr. Bitte auch vorsichtig da an das Stauende heranfahren. Es wird noch geblitzt. Zuletzt kam vom Fuchs rein. Dankeschön. Plauenblitzer, Kamissostraße, Stadt auswärts. Außerdem hier der Warnhinweis von Romy. Der A72 zwischen Treun und Plauen Ost nach der Brücke, Talsperre Pöhlen, wird geblitzt. Und außerdem hat Steffen eingemeldet. Dankeschön. Blitzer Lichtentanne in Richtung Zwickau. Kurz nach dem Ortseingang Zwickau. Staus, Blitzer mehr melden auch Sie uns bitte kostenlos 0800 30 30 113 oder per WhatsApp die Nummer auf vogtlandradio.de. Gute Fahrt.
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13: mit Jörg Ursprung.

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1: Die Wohnungsnotfallhilfe des Diakonischen Werkes Stadtmission Plauen e.V. unterstützt Menschen in Wohnungslosigkeit und Menschen, die ihre Probleme nicht aus eigener Kraft lösen können. Gesucht werden ein Sozialarbeiter, Sozialpädagogen, Erziehungswissenschaftler sowie vergleichbare Fachkräfte für das stationäre Wohnheim. Sie schaffen Perspektiven und geben Halt, wenn alles unsicher erscheint, und übernehmen Verantwortung, Menschen auf ihren Weg zu einem stabilen, selbstbestimmten Leben zu begleiten. Sie erwartet ein engagiertes Team, faire Bezahlung nach AVR Sachsen, 31 Tage Urlaub und eine betriebliche Altersvorsorge. 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Freuen können Sie sich auf tolle Kollegen, ein gutes Betriebsklima, Wertschätzung und ein modernes Arbeitsumfeld. Zudem erwartet sie eine attraktive Vergütung an einem krisensicheren Arbeitsplatz. Bewerbungen schicken Sie bitte an bewerbung@nfwag.de. 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
1: Es bleibt bei sengender Hitze, Temperaturen 31 bis 34, 35 Grad derzeit. Also wer kann irgendwo abkühlen, in den Schatten hocken, ja, und dann den sehr, sehr lauen und teilweise auch die milde Nacht genießen. Es bleibt nämlich recht warm bei 17 bis 21 Grad in der Nacht. Auch die kommenden Nächte meist über der 20 Grad Marke und tagsüber, da kriegen wir nochmal dann Sahara-ähnliche Werte. Ja, tatsächlich morgen bis 36, Samstag, Sonntag sogar bis 38 Grad. Also wir marschieren sogar in Richtung 40 Grad Marke. Gerade am Samstag wird es sehr, sehr übelst heiß werden. Auch am Sonntag dann. Und dann ist es auf einmal natürlich schwül und drückend. Und am Sonntag im Laufe des Tages kommen dann auch Wärmegewitter rein. Die können auch mal sehr kräftig ausfallen. Und dann kommt die Abkühlung, ja, zum Start in die neue Woche. Die Werte dann noch ein bisschen was über 20 Grad. Tut dann vielleicht auch mal wieder ganz gut. Es ist jetzt gerade 17 Uhr geworden.
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2: Ich bin Sven Hopf. Der Bau der Einfeldturnhalle an der Kemmler Oberschule in Plauen kommt gut voran. Seit anderthalb Jahren wird gewerkelt. Laut Stadtverwaltung sind im Schulgebäude bereits neue barrierefreie Sanitäranlagen entstanden. Am Altbau wurde ein Aufzugsschacht hochgezogen. Auch die Vorarbeiten für Heizung und Elektrik sind schon angelaufen. Im Schulgebäude sollen die Arbeiten bis September abgeschlossen sein. Die Halle will man bis zum Frühjahr fertig bekommen. Insgesamt werden etwa 7,6 Millionen Euro investiert. Bund und Land fördern die Summe zu 90%. Wie geht es weiter mit dem in Reichenbach geplanten Bundeskompetenzzentrum für Kälte- und Klimatechnik? Darüber soll kommende Woche auf einer nicht öffentlichen Veranstaltung beraten werden.
3: Zu dem Forum in der ehemaligen Textilfachschule werden neben politischen Vertretern auch Akteure aus Bildung und Wirtschaft erwartet. Organisiert wird das Ganze von der Bürgerinitiative BITEX. Ziel ist, die unterschiedlichen Interessen zusammenzuführen und politische Unterstützung für zukünftige Investitionen zu gewinnen. Die Initiative sieht darin einen wichtigen Schritt, um Reichenbachs Attraktivität zu steigern. Ron Tamme, Vogtlandradio.
2: Ziemlich teuer dürfte ein Ausraster für einen Mann in Greiz werden. Der 38-Jährige hatte laut Polizei in der vergangenen Nacht die Glasscheibe einer Eingangstür des Schwimmbades beschädigt, indem er seinen Kopf dagegen schlug. Wenig später meldete sich der Randalierer selbst beim Wachschutz. Als Motiv gab er Beziehungsfrust an. Der Schaden rund 1.000 Euro. Auf ein gemütliches Lagerfeuer im Freien müssen die Hofer erst einmal bis Ende August verzichten. Wie die Stadt mitteilt, ist per Allgemeinverfügung der Betrieb von offenen Feuerstätten untersagt. Grund ist das Risiko einer unkontrollierten Ausbreitung in Trockenphasen. Gegrillt werden darf weiter in entsprechenden Gerätschaften, solange die Kohle abgelöscht und entsorgt wird. Verstöße gegen die Allgemeinverfügung können mit bis zu 200 Euro Bußgeld bestraft werden, so die Stadt. Das Pfaffengut Plauen kann sich über eine Spende von knapp 3.400 Euro für seinen Wildtierlehrpfad freuen. Wie die Wohnungsbaugesellschaft Plauen mitteilt, sind die Gelder bei der gemeinsamen Aktion Charity Hoops mit dem Basketballclub Vogtland zusammengekommen. 14 Unternehmen aus der Region haben im Rahmen des Spitzenfestes Körbe geworfen. Mit 42 Treffern innerhalb von 2 Minuten sammelten die Wurfpaten des BCV für die Get-Geräte-Technik in Treuen die meisten Punkte. Das waren die Vogtland-Radio-Nachrichten.
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1: Es ist genau 17.03 Uhr gerade geworden. Die meisten Störungen, habe ich gesehen, sind schon wieder beseitigt. Also wahnsinnig viel los ist derzeit im Sendegebiet nicht. Wir hatten noch Blitzer reinbekommen, Plauen-Kamissow-Straße zuletzt. Stadt auswärts. Außerdem aufpassen derzeit noch mit der Geschwindigkeit auf der A72 hier zwischen Treuen und Plauen Ost nach der Brücketalsperre Pöhl. Und Blitzer gemeldet auch in Richtung Zwickau, also Lichtentanne in Richtung Zwickau, hier kurz nach dem Ortseingang Zwickau. Wenn auch Sie was entdecken, Staus, Blitzer, mehr, melden Sie uns das bitte kostenlos. 0800 30 30 113 oder per WhatsApp. Die Nummer auf vogtlandradio.de. Dankeschön, gute Fahrt, kommen Sie gut an.

0: Herr.
1: Jawohl, und Heinau draus gemacht, hier im Vogtlandradio gleich 17.15 Uhr.
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3: Ich bin Ron Tappe. Die Rekordhitze setzt auch den Bahnverkehr unter Druck. Temperaturen von regional mehr als 40 Grad belasten Gleise, weichen Signale und Oberleitungen besonders stark. Dazu kommen mögliche Gewitter, Starkregen, Sturmböen und die Gefahr von Böschungsbränden. Die Deutsche Bahn warnt deshalb deutschlandweit vor möglichen Störungen und Verspätungen. Wer wegen der extremen Wetterlage auf eine Fernreise verzichten möchte, kann sein Ticket jetzt kostenlos stornieren. Das gilt für alle Tickets im Fernverkehr, die bis einschließlich 23. Juni gebucht wurden und für Reisen bis zum 30. Juni gelten. Digitale Tickets lassen sich online über bahn.de stornieren. Bei Papiertickets hilft die DB-Verkaufsstelle weiter. An großen Bahnhöfen stellt die Bahn zusätzlich Wasser und mehr Servicepersonal bereit.
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12: Es ist heiß, es bleibt heiß. Kurzum, Temperaturen deutlich über 30 Grad, auch in der Nacht warm bei 17 bis 21 Grad. Auch die nächsten Nächte werden sehr warm sein, richtig Abkühlung ist ja nicht drin, meist über 20 Grad und die Tage setzen auch noch einen drauf. Ja, das wird so Sahara-mäßig teilweise, gerade morgen schon 35, 36 Grad in der Spitze. Samstag bis 38 Grad, ähnlich am Sonntag, ja, wir gehen in Richtung 40 Grad Marke irre. Also der Samstag wird sehr, sehr heiß, auch der Sonntag zunächst. Dann im Laufe des Sonntages braut sich das eine oder andere zusammen. Da kommen dann Wärmegewitter auf uns zu. Die können auch mal kräftig ausfallen. Und dann ist ab Montag die Schwitzehitze erst einmal raus. Es ist gleich 17.31 Uhr.
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13: Ich bin Sven Hopf. Die Kinder in Steinberg können sich freuen. Der Neubau der Kita Steinbergwichtel ist fertig. Nachdem ein Feuer vor 2 Jahren das Gebäude zerstörte, ist heute die Eröffnung des neu errichteten Zuhauses gefeiert worden. Nur knapp über ein Jahr ist seit dem Spatenstich vergangen. Der Bau der Einfeldturnhalle an der Kemmler-Oberschule in Plauen kommt unterdessen gut voran. Im Schulgebäude sollen die Arbeiten bis September abgeschlossen sein. Die Halle will man bis zum Frühjahr fertig bekommen. Wie geht es weiter mit dem in Reichenbach geplanten Bundeskompetenzzentrum für Kälte- und Klimatechnik? Darüber soll kommende Woche auf einer nicht öffentlichen Veranstaltung beraten werden. Soweit Vogtland Radio Kompakt.
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12: 17.32 Uhr ist es gleich. Großartige Störungen liegen derzeit nicht mehr vor. Das meiste ist aufgeräumt und bereinigt. Es gibt noch den Warnhinweis für die A72 Richtung Hof zwischen Chemnitz-Süd und Stolberg-West. Noch immer Markierungsarbeiten. Das sorgt hier für Störungen noch. Das heißt hier leicht stockend der Verkehr. Geblitzt wird in Plauen, Kamissostraße, Stadt auswärts, kam zuletzt vom Fuchs. Ich nehme den letzten Blitzer nochmal mit. Ja, einige meldet hier einen Blitzer auf der A72 zwischen Treuen und Plauen Ost nach der Brücke Talsperre Pöhl. Und außerdem aufpassen, Lichtentanne Richtung Zwickau, kurz nach dem Ortseingang Zwickau. Stausblitzer mir melden auch Sie uns bitte kostenlos 0800 30 30 113 oder per WhatsApp. Die Nummer auf vogtlandradio.de. Gute Fahrt.
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ist nichts zu Warmes zum Tanzen. The Courettes und Keep Dancing hier im Vogtlandradio. Klingt alt, ist es aber gar nicht so. Aus 2024 ist ja so, dass in der Musik teilweise auch dieser Oldschool-Sound da wieder mit verbaut wird, eingebaut wird. Alles kommt hier irgendwie und irgendwann mal wieder. So auch wir mit dem Vogtlandradio und unseren Gratis-Kino-Tickets meist donnerstags, also wenn nicht gerade ein Feiertag ist oder so. Ja, dann hauen wir mal zwei Tickets raus, begleiten nach wie vor zu unserem Film-Tipp, den wir immer raushauen fürs Kino. Ist vielleicht ein bisschen heiß gerade fürs Kino gehen, aber vielleicht ist es da auch kühl und man findet Schatten. Ich weiß es nicht. Fakt ist, es ist immer schön, wenn man mal kostenlose Tickets in der Tasche hat. Bewerben kann man sich dafür kostenlos, unverbindlich, 24/7 auf vogtlandradio.de. Philipp Mohr aus Falkenstein, Glückwunsch, hat alles richtig gemacht unter die zweiten zwei Tickets. Ja, musste sein, ein bisschen Spannungsaufbau. Gehen an Franzi, Oberländer aus Zwickau. Also Philipp, Glückwunsch, Falkenstein, Franzi, Zwickau, auch zwei Tickets, alle anderen. Nicht traurig sein, denn ich hab's erwähnt. Ich habe diese Vision. Ich sehe auch kommende Woche Donnerstagnachmittag und ich sehe nächste Woche einen Filmtipp und begleitend zwei Kinotickets, zweimal zwei fürs Kapitol in Plauen. Bewerben geht auf vogtlandradio.de.

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1: Ja, wer denkt, es ist heiß? Das geht noch heißer. Das werden uns die nächsten Tage beweisen. Schwitzhitze aktuell immer noch gut über 30 Grad. Auch in der Nacht warm, 17 bis 21 Grad. Die kommenden Nächte auch meist über 20 Grad. So richtig abkühlen willst du zunächst nicht. Morgen sogar 35, 36 Grad in der Spitze. Samstag marschieren wir in Richtung 38 Grad. Ja, 35 bis 38 Grad. Also in Richtung 40 Grad geht's am Wochenende. Auch Sonntag da bis 37 Grad. Dann am Sonntag im Laufe des Tages kommen Gewitter rein. Die sorgen für Abkühlung und dann geht es gemäßigter, deutlich abgekühlter in die neue Woche. Dann ist die Schwitzehitze erstmal draußen. Und jetzt ist es 18 Uhr.
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2: Ich bin Sven Hopf. Die Kinder in Steinberg können sich freuen. Der Neubau der Kita Steinberg-Wichtel ist fertig. Nachdem ein Feuer vor 2 Jahren das Gebäude zerstörte, ist heute die Eröffnung des neu errichteten Zuhauses gefeiert worden. Nur knapp über ein Jahr ist seit dem Spatenstich vergangen. 81 Kinder finden im Gebäude Platz. In vielen Deko- und Spielelementen wurde das Thema Wald aufgegriffen. Erzieherin Mandy Neuschenbauer.
3: Die Highlights sind die Farben, dass wir uns an den Waldfarben orientiert haben, an der Natur. Ein ganz großes Highlight ist für mich der Schallschutz in den Wänden, in der Decke und im Fußboden. Das viele Holz, das viele echte Holz. Es ist nicht nur Dekor, es ist wirklich echtes Holz. Und die vielen kreativen Ideen, die hier eingeflossen sind, dass wir uns Rat eingeholt haben von Fachleuten, den auch beherzigt haben. Und dass das alles so toll geworden ist.
2: Der Bau der Einfeldturnhalle an der Kemmler-Oberschule in Plauen kommt unterdessen gut voran. Seit 1,5 Jahren wird gewerkelt. Laut Stadtverwaltung sind im Schulgebäude bereits neue barrierefreie Sanitäranlagen entstanden. Am Altbau wurde ein Aufzugsschacht hochgezogen. Auch die Vorarbeiten für Heizung und Elektrik sind schon angelaufen. Im Schulgebäude sollen die Arbeiten bis September abgeschlossen sein. Die Halle will man bis zum Frühjahr fertig bekommen. Insgesamt werden etwa 7,6 Millionen Euro investiert. Bund und Land fördern die Summe zu 90%. Wie geht es weiter mit dem in Reichenbach geplanten Bundeskompetenzzentrum für Kälte- und Klimatechnik? Darüber soll kommende Woche auf einer nicht öffentlichen Veranstaltung beraten werden.
4: Zu dem Forum in der ehemaligen Textilfachschule werden neben politischen Vertretern auch Akteure aus Bildung und Wirtschaft erwartet. Organisiert wird das Ganze von der Bürgerinitiative BITEX. Ziel ist, die unterschiedlichen Interessen zusammenzuführen und politische Unterstützung für zukünftige Investitionen zu gewinnen. Die Initiative sieht darin einen wichtigen Schritt, um Reichenbachs Attraktivität zu steigern. Ron Tamme, Vogtlandradio.
2: Auf ein gemütliches Lagerfeuer im Freien müssen die Hofer erst einmal bis Ende August verzichten. Wie die Stadt mitteilt, ist per Allgemeinverfügung der Betrieb von offenen Feuerstätten untersagt. Grund ist das Risiko einer unkontrollierten Ausbreitung in Trockenphasen. Gegrillt werden darf weiter in entsprechenden Gerätschaften, solange die Kohle abgelöscht und entsorgt wird. Verstöße gegen die Allgemeinverfügung können mit bis zu 200 Euro Bußgeld bestraft werden, so die Stadt. Das waren die Vogtlandradio-Nachrichten.
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1: Es ist 18 Uhr, 3 Minuten. Gerade geworden, keine großartigen Störungen derzeit. Ich nehme nochmal den aktuellen Blitzer mit. Der kam hier zuletzt rein, auch von Steffen. In Lichtentanne in Richtung Zwickau aufpassen. Ja, da wohl kurz nach dem Ortseingang Zwickau. Das soll es gewesen sein. Mehr nicht, liegt nicht vor. Kommen Sie gut an.
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1: Ja, man kann sie als die spanischen Amigos bezeichnen, wenn man das so möchte. Und das keine Beleidigung ist. Auf jeden Fall sind sie nochmal eine gute Ecke schwungvoller als die Amigos, die Jungs von Los de Rio. Und so gesehen ihr One-Hit-Wonder mit Macarena aus Mitte der 1990er. Ja, geht um eine Dame, die sehr freizügig unterwegs ist, nachdem ihr Freund mal nicht in der Stadt ist, vergnügt sich gleich mit zwei anderen. Und lässt auch nicht viel Gutes an ihrem aktuellen Freund. Gut, sei mal dahingestellt, Sommerstimmung mit Los de Rio. Damit zum musikalischen Kalenderblatt an diesem 25. Juni. Eine junge Künstlerin feiert heute Geburtstag, die kommt aus Cham. Ja, das ist eine Kreisstadt im Regierungsbezirk Oberpfalz in Ostbayern. Geboren wurde sie als Leonie Burger. Leonie nennt sie sich als Künstlerin, deutsche Popsängerin und Songschreiberin, die letztlich ja bei der RTL-Show Rising Star damals sich einen Namen gemacht hat mit der Band Unknown Passenger. Im Finale erhielten die 92,77% der Zuschauerstimmen. Sie hat dann 2016 nach dem Abitur bei Sony Music einen Vertrag unterschrieben, das war in Australien. Ja, ist nicht gleich der nächste Weg, aber da hat sie dann auch ihre ersten weiteren Schritte gemacht mit Vocal Coaching und dergleichen. Ja, und dann ging's ratzfatz. Auf einmal war sie ja im Fernsehen zu sehen. Sie war 2023 in der 20. Staffel bei Deutschland sucht den Superstar als Juniorin mit dabei. Sie durfte Feier singen, den offiziellen Song zur Fußball-Europameisterschaft 2024. Und ist inzwischen richtig dicke im Geschäft. Also, Geburtstagskind Leonie. Nächstes Jahr wird sie erst 30 und ist jetzt schon eine ganz, ganz große Künstlerin. Ich habe mal was rausgesucht von ihr zusammen mit dem Rapper Jeezy. Rock'n'Roll aus 2024.

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2: Soll ich das Wetter auch singen? Nee, mach ich nicht. Keine Sorge. Ja, es ist schon hart genug, dass es so heiß ist. Immer noch über 30 Grad. Heide Witzke. Und die Schwitzhitze ist aus der Bude auch gar nicht so richtig rauszukriegen. Da kann man sich glücklich schätzen, wenn man irgendwo draußen sitzen kann. Schön beschattet. 31 bis 34 Grad sind es noch. Und auch in der Nacht nicht wirklich kühl bei 17 bis 21 Grad. Es bleibt dann wolkenfrei. Es geht so weiter. Hochsommer vom Feinsten in den Nächten. Weiterhin Temperaturen über 20 Grad. Und tagsüber geht es noch was rauf. Ja, morgen 35, 36 Grad. Zum Start ins Wochenende bei viel Sonnenschein. Samstag sogar bis 38 Grad. Also wir marschieren da stellenweise Richtung 40 Grad Marke. Es bleibt sehr, sehr heiß und sonnig, kaum Abkühlung in Sicht. Erst Sonntag dann auch bei bis 38 Grad mehr und mehr Waschküche. Dann ab Sonntag Nachmittag spätestens im Laufe des Tages kommen zum Teil kräftige Gewitter rein. Die spülen alles mal durch und dann ist es dann ab kommende Woche Montag auch gemäßigter. Ja, zum Start in die Woche am Montag sogar deutlich kühler.
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2: Es ist 18.32 Uhr Grad geworden, gibt nichts Großartiges. Ja, weitermachen, gute Fahrt.
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Maria Avalon und Wille Wallo und ihre Version von Summer Wine. Ja, der Sommerwein, Ebole, könnte man das salopp ins Deutsche übersetzen. Geht um eine Dame, die entdeckt in einem Dorf einen Cowboy. Ja, man muss sich so die Cowboy-Zeit vorstellen. Ein Gockel von Cowboy, der da mit echten silbernen Sporen an den Stiefeln stolziert. Sie lädt ihn auf die Terrasse ein und schenkt ihm ein von ihrem Summer Wine. Ja, das ist ein alkoholisches Getränk, das man kaum schmeckt, aber seine Wirkung zeigt. Er ist dann irgendwann durch, fällt in den Schlaf und am nächsten Morgen, als er aufwacht, sind seine Sporen weg, genauso wie sein Bargeld. Und trotzdem empfindet er Lust auf eine weitere Portion von dem Summer Wine. Warum nicht? Und bei mir gibt's jetzt eine Portion hier.

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1: Den Coversong, den liefert uns heute Carolyn Jones, US-amerikanische Country-Musiksängerin, Songwriterin, Multi-Instrumentalistin. Sie ist auch Kollegin, Radiomoderatorin. Die hat eine ganze Reihe von Alben veröffentlicht, wie erwähnt, zum Country-Style. Und sie hat sich mal den großen Klassiker von Fleetwood Mac geschnappt, der da heißt Big Love.

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1: Es ist weiterhin heiß und es geht auch heiß weiter die nächsten Tage. Aktuell die Werte bei 30 bis 33 Grad, 17 bis 21 Grad in der Nacht. Kaum eine Wolke unterwegs, so ist es dann auch morgen und am Samstag. Morgen dann sogar 35, 36 Grad, so um den Dreh in der Spitze. Es bleibt sehr, sehr heiß. Auch Samstag dann sogar bis 38 Grad die Werte. Wir marschieren in Richtung 40 Grad Marke. Auch Sonntag dann so 35 bis 38 Grad. Dann wird es zunehmend schwüler. Und dann kommen sie, die Gewitter. Im Laufe des Sonntages kommen da spätestens ab Nachmittag Gewitter rein, die auch mal kräftig ausfallen können. Und das sorgt für Abkühlung. Zum Start in die neue Woche am Montag so 20 bis 23 Grad. Und dann ist es gemäßigter. Den Rest der Woche geht's dann mit Temperaturen so zwischen 24 und 27 Grad weiter. Also es bleibt dann etwas gemäßigter. 19 Uhr ist es jetzt.
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2: Ich bin Sven Hopf. Die Kinder in Steinberg können sich freuen. Der Neubau der Kita Steinberg-Wichtel ist fertig. Nachdem ein Feuer vor 2 Jahren das Gebäude zerstörte, ist heute die Eröffnung des neu errichteten Zuhauses gefeiert worden. Nur knapp über ein Jahr ist seit dem Spatenstich vergangen. 81 Kinder finden im Gebäude Platz. In vielen Deko- und Spielelementen wurde das Thema bald aufgegriffen. Erzieherin Mandy Neuschenbauer.
3: Die Highlights sind die Farben, dass wir uns an den Waldfarben orientiert haben, an der Natur. Ein ganz großes Highlight ist für mich der Schallschutz in den Wänden, in der Decke und im Fußboden. Das viele Holz, das viele echte Holz. Es ist nicht nur Dekor, es ist wirklich echtes Holz. Und die vielen kreativen Ideen, die hier eingeflossen sind, dass wir uns Rat eingeholt haben von Fachleuten, den auch beherzigt haben. Und dass das alles so toll geworden ist.
2: Eltern rund um Gera, Greiz und Schleiz wird es freuen. Der Landtag hat beschlossen, dass Thüringen das dritte beitragsfreie Kindergartenjahr bekommt. Gelten wird es ab Sommer 2027. Die Kosten liegen bei etwa 28 Millionen Euro pro Jahr, die das Land den Kommunen ersetzt. Vorgesehen ist auch, dass kleine Einrichtungen mit weniger als 51 Kindern finanziell unterstützt werden. Hintergrund sind die sinkenden Kinderzahlen. Auch über das Wochenende wird es sehr warm sein. Bis zum Sonntag werden die Temperaturen weit über die 30-Grad-Marke klettern. Auch der Rettungszweckverband Südwestsachsen stellt sich darauf ein und wird unter anderem 4 zusätzliche Rettungswagen einsetzen, so Geschäftsführer Jens Leistner. Unterdessen steigt durch die anhaltende Trockenheit auch in unserer Region die Waldbrandgefahr. Zwar gilt für weite Teile des Vogtlandkreises aktuell Warnstufe 3 von 5, im Thüringer Vogtland wurde aber bereits Stufe 4 ausgerufen. Gerechnet wird damit, dass die Warnstufen am Wochenende noch einmal angehoben werden. Dann können die zuständigen Forstämter auch einzelne Waldstücke sperren. Der Bau der Einfeldturnhalle an der Kemmler Oberschule in Plauen kommt gut voran. Im Schulgebäude sollen die Arbeiten bis September abgeschlossen sein. Die Halle will man bis zum Frühjahr fertig bekommen. Insgesamt werden etwa 7,6 Millionen Euro investiert. Bund und Land fördern die Summe zu 90%. Für das anstehende Pokalwochenende in Markneukirchen hat der Vogtländische Fußballverband die ersten Entscheidungen getroffen. Wie es in den sozialen Netzwerken heißt, sollen die Partien am Freitag verkürzt werden. Dazu gehört auch das Ü35 Seniorenfinale zwischen dem SC Syrau und der SPG Treuner Land. Zum Endspiel der Herren am Samstag sind noch Absprachen nötig. Angepfiffen wird entweder 17 oder 18 Uhr. Das waren die Top-Themen des Tages.
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1: 19.03 Uhr ist es gerade geworden. Es gibt nach wie vor nichts Großartiges von den Straßen. Keine Störungen, Blitzer liegen auch keine mehr vor. Ja, super Sache. Dann weitermachen, gut ankommen bitte.
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Das ist neue Musik im Vogtland Radio mit Summer Feeling, Sommerstimmung, You, Not Us und Flipside. Aktuelle Single. Wir kommen zu den Jungs aus der Schweiz, die sich nennen Yellow. Die sind wieder da. Hätte ich auch nicht gedacht, dass sie nochmal was machen. Ja, das sind Dieter Meier und Boris Blank. Das sind die übrig gebliebenen beiden Soundschuster aus der Schweiz. Dieter Meier schon ein bisschen was über 80. Boris Blank geht auf die 80. Aber wie sagt man so schön, Alter schützt vor Torheit nicht. Und Alter schützt auf gar keinen Fall vor Musik machen. Das ist gut so. Yellow, das ist ein Wortspiel. Das hat Dieter Meier erfunden. Das steht für A Yelled Hello, also ein gebrülltes Hallo. Daraus wurde dann Yellow. Gegründet wurden die Jungs oder wurde Yellow eigentlich in den 1970er Jahren von Boris Blank und Carlos Perron, damals in Zürich. Die haben sich mal in einem Autotestlabor getroffen, um dort Motorengeräusche aufzunehmen, um mit diesen auch musikalisch zu experimentieren. Sie sind ja, wie gesagt, so Soundtöftler. Und dann suchten sie irgendwann mal einen Sänger, eine passende Begleitstimme. Daraufhin wurde ein Verkäufer eines Plattenladens aufmerksam auf die beiden und hat sie damit Dieter Meier bekannt gemacht. Der hat damals bei einer Band gespielt namens The Assholes. Naja, das aber nur nebenbei. Letztendlich mussten die Jungs von Yellow dann erstmal in die USA. Da haben sie einen Plattenvertrag bekommen. Dort wurden sie dann auch als Geheimtipp rumgereicht. Und letztendlich schwappte dann der Erfolg von Yellow aus den USA wieder nach Europa. Der erste große Hit war Bostage. Vielleicht erinnert sich der eine oder andere. Aber ich hab's gesagt, sie sind wieder da. Top aktuell. Brandheiß wie das Wetter, gerade vor ein paar Tagen rausgekommen. Passt auch in den Sommer. Hier im Feierabendsong im Vogtland Radio. Yellow, Around the Sun.

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1: Der Weg ist bekanntlich das Ziel. Und auch der längste Weg beginnt mit dem ersten Schritt. Also denke daran, kleine Schritte sind besser als keine Schritte.

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1: In der Nacht ist es sternenklar bei maximal 20 Grad. In Richtung Wochenende ist das Thermometer weiter auf dem Vormarsch. Morgen sind bei Sonne satt bis zu 35 Grad drin. Samstag und Sonntag sind sogar bis zu 37 oder noch mehr Grad möglich. Sonntagabend ziehen örtlich erste Gewitter durch.
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1: Ich bin Sven Hopf. Die Kinder in Steinberg können sich freuen. Der Neubau der Kita Steinberg-Wichtel ist fertig. Nachdem ein Feuer vor 2 Jahren das Gebäude zerstörte, ist heute die Eröffnung des neu errichteten Zuhauses gefeiert worden. Nur knapp über ein Jahr ist seit dem Spatenstich vergangen. 81 Kinder finden im Gebäude Platz. In vielen Deko- und Spielelementen wurde das Thema bald aufgegriffen. Erzieherin Mandy Neuschenbauer.
2: Die Highlights sind die Farben, dass wir uns an den Waldfarben orientiert haben, an der Natur. Ein ganz großes Highlight ist für mich der Schallschutz in den Wänden, in der Decke und im Fußboden. Das viele Holz, das viele echte Holz. Es ist nicht nur Dekor, es ist wirklich echtes Holz. Und die vielen kreativen Ideen, die hier eingeflossen sind, dass wir uns Rat eingeholt haben von Fachleuten, den auch beherzigt haben. Und dass das alles so toll geworden ist.
1: Eltern rund um Gera, Greiz und Schleiz wird es freuen. Der Landtag hat beschlossen, dass Thüringen das dritte beitragsfreie Kindergartenjahr bekommt. Gelten wird es ab Sommer 2027. Die Kosten liegen bei etwa 28 Millionen Euro pro Jahr, die das Land den Kommunen ersetzt. Vorgesehen ist auch, dass kleine Einrichtungen mit weniger als 51 Kindern finanziell unterstützt werden. Hintergrund sind die sinkenden Kinderzahlen. Auch über das Wochenende wird es sehr warm sein. Bis zum Sonntag werden die Temperaturen weit über die 30-Grad-Marke klettern. Auch der Rettungszweckverband Südwestsachsen stellt sich darauf ein und wird unter anderem 4 zusätzliche Rettungswagen einsetzen, so Geschäftsführer Jens Leistner. Unterdessen steigt durch die anhaltende Trockenheit auch in unserer Region die Waldbrandgefahr. Zwar gilt für weite Teile des Vogtlandkreises aktuell Warnstufe 3 von 5, im Thüringer Vogtland wurde aber bereits Stufe 4 ausgerufen. Gerechnet wird damit, dass die Warnstufen am Wochenende noch einmal angehoben werden. Dann können die zuständigen Forstämter auch einzelne Waldstücke sperren. Der Bau der Einfeldturnhalle an der Kemmler Oberschule in Plauen kommt gut voran. Im Schulgebäude sollen die Arbeiten bis September abgeschlossen sein. Die Halle will man bis zum Frühjahr fertig bekommen. Insgesamt werden etwa 7,6 Millionen Euro investiert. Bund und Land fördern die Summe zu 90%. Für das anstehende Pokalwochenende in Markneukirchen hat der Vogtländische Fußballverband die ersten Entscheidungen getroffen. Wie es in den sozialen Netzwerken heißt, sollen die Partien am Freitag verkürzt werden. Dazu gehört auch das Ü35-Seniorenfinale zwischen dem SC Syrau und der SPG Treuner Land. Zum Endspiel der Herren am Samstag sind noch Absprachen nötig. Angepfiffen wird entweder 17 oder 18 Uhr. Das waren die Top-Themen des Tages.

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1: In der Nacht ist es sternenklar bei maximal 20 Grad. In Richtung Wochenende ist das Thermometer weiter auf dem Vormarsch. Morgen sind bei Sonne satt bis zu 35 Grad drin. Samstag und Sonntag sind sogar bis zu 37 oder noch mehr Grad möglich. Sonntagabend ziehen örtlich erste Gewitter durch.
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1: Ich bin Sven Hopf. Die Kinder in Steinberg können sich freuen. Der Neubau der Kita Steinberg-Wichtel ist fertig. Nachdem ein Feuer vor 2 Jahren das Gebäude zerstörte, ist heute die Eröffnung des neu errichteten Zuhauses gefeiert worden. Nur knapp über ein Jahr ist seit dem Spatenstich vergangen. 81 Kinder finden im Gebäude Platz. In vielen Deko- und Spielelementen wurde das Thema bald aufgegriffen. Erzieherin Mandy Neuschenbauer.
2: Die Highlights sind die Farben, dass wir uns an den Waldfarben orientiert haben, an der Natur. Ein ganz großes Highlight ist für mich der Schallschutz in den Wänden, in der Decke und im Fußboden. Das viele Holz, das viele echte Holz. Es ist nicht nur Dekor, es ist wirklich echtes Holz. Und die vielen kreativen Ideen, die hier eingeflossen sind, dass wir uns Rat eingeholt haben von Fachleuten, den auch beherzigt haben. Und dass das alles so toll geworden ist.
1: Eltern rund um Gera, Greiz und Schleiz wird es freuen. Der Landtag hat beschlossen, dass Thüringen das dritte beitragsfreie Kindergartenjahr bekommt. Gelten wird es ab Sommer 2027. Die Kosten liegen bei etwa 28 Millionen Euro pro Jahr, die das Land den Kommunen ersetzt. Vorgesehen ist auch, dass kleine Einrichtungen mit weniger als 51 Kindern finanziell unterstützt werden. Hintergrund sind die sinkenden Kinderzahlen. Auch über das Wochenende wird es sehr warm sein. Bis zum Sonntag werden die Temperaturen weit über die 30-Grad-Marke klettern. Auch der Rettungszweckverband Südwestsachsen stellt sich darauf ein und wird unter anderem 4 zusätzliche Rettungswagen einsetzen, so Geschäftsführer Jens Leistner. Unterdessen steigt durch die anhaltende Trockenheit auch in unserer Region die Waldbrandgefahr. Zwar gilt für weite Teile des Vogtlandkreises aktuell Warnstufe 3 von 5, im Thüringer Vogtland wurde aber bereits Stufe 4 ausgerufen. Gerechnet wird damit, dass die Warnstufen am Wochenende noch einmal angehoben werden. Dann können die zuständigen Forstämter auch einzelne Waldstücke sperren. Der Bau der Einfeldturnhalle an der Kemmler Oberschule in Plauen kommt gut voran. Im Schulgebäude sollen die Arbeiten bis September abgeschlossen sein. Die Halle will man bis zum Frühjahr fertig bekommen. Insgesamt werden etwa 7,6 Millionen Euro investiert. Bund und Land fördern die Summe zu 90%. Für das anstehende Pokalwochenende in Markneukirchen hat der Vogtländische Fußballverband die ersten Entscheidungen getroffen. Wie es in den sozialen Netzwerken heißt, sollen die Partien am Freitag verkürzt werden. Dazu gehört auch das Ü35 Seniorenfinale zwischen dem SC Syrau und der SPG Treuner Land. Zum Endspiel der Herren am Samstag sind noch Absprachen nötig. Angepfiffen wird entweder 17 oder 18 Uhr. Das waren die Top-Themen des Tages.
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0: 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Widder.
1: Packen Sie Ihre Einfälle beim Schopf, dann gelingt Ihnen auch deren Umsetzung. Und das ist jetzt wichtiger denn je für Sie.
0: Stier.
1: Das Spiel zwischen Distanz und Nähe spielen Sie heute ausgezeichnet. Achten Sie gut auf Ihre eigene Grenze und Ihre Bedürfnisse.
0: Zwillinge.
1: Ein kleiner Ausflug oder ein Besuch bei Freunden rundet den Tag perfekt ab. Gehen Sie Ihren Interessen nach.
0: Krebs.
1: Sie kommen mit allem gut voran und auch neue Aufgaben bewältigen Sie mit links. Die Menschen fühlen sich von Ihnen angezogen.
0: Löwe.
1: Die letzten Tage haben Sie doch ziemlich aufgewühlt. Suchen Sie nach den schönen Momenten in Ihrem Leben und genießen Sie Ihren Tag.
0: Jungfrau.
1: Wenn Besserwisser am Start sind, dann könnte Sie das heute sehr anstrengen. Doch bevor Sie aus der Haut fahren, bleiben Sie lieber gelassen und gehen Sie innerlich auf Abstand.
0: Waage.
1: Ein bisschen konfus scheint dieser Tag für Sie zu starten. Das nervt gewaltig, doch im Laufe des Tages gewinnen Sie wieder Boden.
0: Skorpion.
1: Fehlt Ihnen im Moment der Glaube daran, dass sich in Bezug auf Ihre Beziehungen etwas tun wird? Beobachten Sie, was geschieht. Sie werden überrascht sein.
0: Schütze.
1: Was funktioniert und sich bewährt hat, das sollten Sie auch weiter verfolgen. Es gibt nicht nur einen Weg zum Ziel, sondern viele individuelle.
0: Steinbock.
1: Zufriedenheit ist das, was Sie sich wünschen. Vielleicht ist es die innere Unruhe, die Sie davon abhält. Versuchen Sie, jeden Moment wahrzunehmen, so wie er ist.
0: Wassermann.
1: Dass Sie sich diesen Tag besonders schön gestalten wollen, ist wohl fraglos. Suchen Sie sich Gleichgesinnte.
0: Fische.
1: Hören Sie heute besonders gut auf das, was Ihre Mitmenschen zu sagen haben. Ansonsten könnte es sein, dass Ihnen etwas Wichtiges entgeht.
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0: nie stehen.
1: Nee, nix
0: zu sehen.
1: Wenn es hier was zu sehen gäbe, hätten sie es schon längst gesehen.
0: Das Ende vom Lied und dieser Geschichte. 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Die meisten von euch sind bereits im Bilde. Es führte einmal jemand was ganz Schlimmes im Schilde.
1: Doch mit geballter Kraft konnten wir das verhindern.
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